0: Drei Viertel des Geldes stammt vom Bund, den Rest übernimmt das Land Sachsen. Damit erhalte auch die Bauwirtschaft einen Impuls, so Bauministerin Regina Kraushaar.
1: Das Sachsenwetter.
2: Diese Nacht wechselnd bewölkt bei 18 bis 13 Grad, schon erste Schauer und Gewitter. Auch im Tagesverlauf müssen wir mit Schauern und Gewittern rechnen. Mal Sonne, aber auch mal dichtere Wolken bei 22 bis 29 Grad, recht unbeständig. Der Mittwoch und Donnerstag dagegen meist trocken bei viel Sonne und bis 30 Grad.

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16: Ich bin Florian Klaus. Wenn ein Elternteil für Kinder keinen Unterhalt zahlt, können Alleinerziehende vom Staat einen Vorschuss beantragen. Dass Bundesfamilienministerin Prien den nur noch bis zum 16. Geburtstag der Kinder zahlen lassen will, hat der CDU-Politikerin auch aus der SPD Kritik eingebracht. Mecklenburg-Vorpommerns Ministerpräsidentin Schwesig hat gesagt, dass dadurch Alleinerziehende und deren Kinder bestraft würden. Das sei falsch. Die geplante internationale Schutztruppe für die Ukraine soll schon bald erstmals Militärmanöver in den Nachbarstaaten des Landes abhalten. Das hat Frankreichs Präsident Macron nach einem Treffen der sogenannten Koalition der Willigen angekündigt. Auch Kanzler Merz war dort. Er hat gesagt:
0: Wir haben denselben Kompass. Er ist auf Frieden für die Ukraine und Sicherheit für Europa ausgerichtet. Die Ukraine ist bereit, den Krieg zu beenden. Sie war es immer. Auch wir sind offen für Friedensverhandlungen zwischen der Ukraine und Russland mit der Unterstützung Europas und der Vereinigten Staaten. Es liegt einzig und allein jetzt an Präsident Putin, diese Chance zu ergreifen.
16: Zu den geplanten Manövern sagte Merz nichts. Die humanitäre Lage im Gazastreifen ist immer noch katastrophal. Deutschland sowie andere Länder und Organisationen haben darum knapp 900 Millionen Euro für den Wiederaufbau zugesagt. Dabei geht es unter anderem um die Grundversorgung der Zivilbevölkerung mit Wasser- und Sanitäranlagen und die Beseitigung von Trümmern des Kriegs. 12 US-Bundesstaaten wollen die Übernahme von Warner Brothers durch Paramount stoppen und haben Klage eingereicht. Sie befürchten höhere Preise und weniger Filme und TV-Sendungen. Die US-Regierung hatte den Deal über 110 Milliarden Dollar zuvor ohne Auflagen genehmigt. Der Vater des Paramount-CEOs gilt als enger Vertrauter von Präsident Trump. Sachsen investiert in bezahlbares Wohnen. Für den Bau und die Modernisierung von Sozialwohnungen stehen ab sofort knapp 200 Millionen Euro bereit. Rund 7 Millionen mehr als im Vorjahr. Knut Michael Kunert fasst zusammen.
17: Mit dem Geld sollen in den kommenden Jahren etwa 740 neue Wohnungen in Dresden und Leipzig gebaut werden. Zudem wird die Modernisierung von rund 1600 bestehenden Wohnungen im gesamten Freistaat gefördert. 3/4 des Geldes stammt vom Bund, den Rest übernimmt das Land Sachsen. Damit erhalte auch die Bauwirtschaft einen Impuls, so Bauministerin Regina Kraushaar.
14: Das Sachsenwetter.
18: Diese Nacht wechseln bewölkt bei 18 bis 13 Grad, schon erste Schauer und Gewitter. Auch im Tagesverlauf müssen wir mit Schauern und Gewittern rechnen. Mal Sonne, aber auch mal dichtere Wolken bei 22 bis 29 Grad, recht unbeständig. Der Mittwoch und Donnerstag dagegen meist trocken bei viel Sonne und bis 30 Grad.

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22: Ich bin Florian Klaus. Für Bewohnerinnen und Bewohner in Pflegeheimen steigen die Kosten immer weiter. Im ersten Jahr im Heim werden im bundesweiten Schnitt 3.364 Euro pro Monat aus eigener Tasche fällig. Der Eigenanteil ist damit innerhalb eines Jahres um mehr als 250 Euro gestiegen. Dabei gibt es regional aber große Unterschiede. Am teuersten ist die Pflege in Bremen und im Saarland. Am günstigsten kommen Pflegeheimbewohner noch in Sachsen-Anhalt weg. US-Präsident Trump will künftig Geld für die USA kassieren, wenn Schiffe durch die Straße von Hormuz fahren. 20% des Frachtwerts soll es künftig kosten, aus Fairnessgründen für die Sicherung des Seewegs, so Trump. Außerdem hat Trump angekündigt, dass die USA ihre Seeblockade iranischer Häfen wieder aufnehmen werden und das US-Militär hat die dritte Nacht in Folge Angriffe auf den Iran gestartet. Die Jahrhundertflut im Ahrtal jährt sich heute zum fünften Mal. Bei der Flutkatastrophe waren in Rheinland-Pfalz und NRW insgesamt 185 Menschen gestorben. Jonas Mikolajczak berichtet.
0: 5 Jahre nach der Flut scheint sich das Ahrtal so langsam erholen zu können. Laut dem Eifelkreis Bitburg-Prüm sind rund 90% der Flutschäden mittlerweile behoben. Dabei flossen insgesamt über 100 Millionen Euro in verschiedenste Maßnahmen. Zudem wurde auch die Hochwasserprävention verbessert. In Rheinland-Pfalz läuft seit letztem Jahr ein neues Pegelmesssystem. Dieses sammelt viertelstündig die Daten von 32 Messstellen im ganzen Bundesland in einer Datenbank.
22: Das Feuer im Müritz-Nationalpark in Mecklenburg-Vorpommern hat sich weiter ausgebreitet. Es brennt nach Behördenangaben inzwischen auf einer Fläche von rund 155.000 Quadratmetern. Und 340 Einsatzkräfte sind vor Ort. Besonders schwierig sind die Löscharbeiten, weil sich im Brandgebiet Munition befindet. Immerhin hat sich der Wind beruhigt, wodurch sich die Flammen langsamer ausbreiten. Sachsen investiert in bezahlbares Wohnen. Für den Bau und die Modernisierung von Sozialwohnungen stehen ab sofort knapp 200 Millionen Euro bereit. Rund 7 Millionen mehr als im Vorjahr. Knut Michael Kunert fasst zusammen.
1: Mit dem Geld sollen in den kommenden Jahren etwa 740 neue Wohnungen in Dresden und Leipzig gebaut werden. Zudem wird die Modernisierung von rund 1.600 bestehenden Wohnungen im gesamten Freistaat gefördert. 3/4 des Geldes stammt vom Bund, den Rest übernimmt das Land Sachsen. Damit erhalte auch die Bauwirtschaft einen Impuls, so Bauministerin Regina Kraushaar.
3: Das Sachsenwetter.
23: Diese Nacht wechselnd bewölkt bei 18 bis 13 Grad, schon erste Schauer und Gewitter. Auch im Tagesverlauf müssen wir mit Schauern und Gewittern rechnen. Mal Sonne, aber auch mal dichtere Wolken bei 22 bis 29 Grad, recht unbeständig. Der Mittwoch und Donnerstag dagegen meist trocken bei viel Sonne und bis 30 Grad.

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14: Ich bin Florian Klaus. Guten Morgen. Der Kinderschutzbund sieht Sparpläne der Bundesfamilienministerin Prien beim Unterhaltsvorschuss als Skandal. Es gebe schon ein großes Problem mit Kinderarmut im Land, sagte Geschäftsführer Krein im ZDF. Und Alleinerziehende seien die am meisten von Armut betroffene Gruppe überhaupt. Der Staat kann mit dem Vorschuss einspringen, wenn ein Elternteil keinen Unterhalt zahlt. Das soll nach Plänen Prinz aber nur noch bis zum 16. Geburtstag des Kindes passieren. Die geplante internationale Schutztruppe für die Ukraine soll schon bald erstmals Militärmanöver in den Nachbarstaaten des Landes abhalten. Das hat Frankreichs Präsident Macron nach einem Treffen der sogenannten Koalition der Willigen angekündigt. Auch Kanzler Merz war dort. Er hat gesagt:
15: Wir haben denselben Kompass. Er ist auf Frieden für die Ukraine und Sicherheit für Europa ausgerichtet. Die Ukraine ist bereit, den Krieg zu beenden. Sie war es immer. Auch wir sind offen für Friedensverhandlungen zwischen der Ukraine und Russland mit der Unterstützung Europas und der Vereinigten Staaten. Es liegt einzig und allein jetzt an Präsident Putin, diese Chance zu ergreifen.
14: Zu den geplanten Manövern sagte Merz nichts. Der Präsident der Deutschen Industrie- und Handelskammer Adrian spricht sich für flexiblere Ladenöffnungszeiten auch an Sonntagen aus. Mit einer Grundgesetzänderung sollte seiner Ansicht nach die Rechtslage geklärt werden. Den Funke-Zeitungen sagte er, das Ladenschlussgesetz sei ein Relikt der Vergangenheit. Heutzutage könne jeder rund um die Uhr im Internet einkaufen, während die Regeln für den stationären Handel sehr starr seien. Die US-Angriffe auf den Iran gehen weiter. Örtliche Medien melden Explosionen an der Südküste des Landes. Vorher hatte US-Präsident Trump die Attacken angekündigt. Außerdem will er, dass Schiffe, die durch die Straße von Hormuz fahren, künftig dafür bezahlen sollen. 20% des Werts der Ladung hat er gefordert. Wie das aber genau passieren soll, hat er nicht gesagt. Sachsen investiert in bezahlbares Wohnen. Für den Bau und die Modernisierung von Sozialwohnungen stehen ab sofort knapp 200 Millionen Euro bereit. Rund 7 Millionen mehr als im Vorjahr. Knut Michael Kunert fasst zusammen.
16: Mit dem Geld sollen in den kommenden Jahren etwa 740 neue Wohnungen in Dresden und Leipzig gebaut werden. Zudem wird die Modernisierung von rund 1600 bestehenden Wohnungen im gesamten Freistaat gefördert. Drei Viertel des Geldes stammt vom Bund, den Rest übernimmt das Land Sachsen. Damit erhalte auch die Bauwirtschaft einen Impuls, so Bauministerin Regina Kraushaar.
17: Und der Wunsch geht nach einem aktuellen Wetterbericht.
18: Ja, wir starten zum Teil sehr, sehr, sehr gewittrig in diesem Dienstag. In den südlichen Landesteilen zwischen Vogtland und Osterzgebirge scheppert es zum Teil ganz ordentlich. Temperaturen haben wir aktuell so um die 18 Grad zwischen Chemnitz, Dresden und noch Leipzig. Tagsüber tauchen dann immer wieder Schauer und Gewitter auf. Zwischendrin gibt es Sonne bei maximal 26 Grad.
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17: Wir haben schon eine Meldung von der Autobahn A9 Richtung Nürnberg. Zwischen Hermsdorf Süd und Lederhose sind Leute an der Fahrbahn. Vorsicht bitte. Und auf der A14 Richtung Leipzig zwischen Raststätte Plötzetal West und Löbbühn. Reifenteile auf allen Spuren.
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17: Also, das wird heute toll werden. Da geht wieder die Beauty-Clique für Sie auf Sendung. Unsere Katja Möppel ist ja immer sehr elegant gekleidet, aber darf ich das heute mal schildern, weil man es ja nicht sieht?
18: Schwarzes Kleid.
17: Ein tolles, schwarzes, sommerliches Kleid.
18: Ja, ich habe mich für die Franzosen heute schön gemacht. Heute zum Nationalfeiertag der Franzosen.
17: Und dieses Kleid
18: ist... Da ist ein Eiffelturm drauf.
17: Das sind ganz viele Eiffeltürme, darf ich mal zählen?
18: Ja, da wirst du nicht fertig mit zählen.
17: Pinkfarbene Eiffeltürme auf schwarzem Sommerkleid, schön.
18: Da weißt du, auf welche Fußballmannschaft ich heute halte.
17: Na, dann muss ich wohl für die Spanier sein. Und wir gehen in den Morgen mit einer wunderbaren Musik aus unserer Sommerplaylist. Wir starten, haben wir uns gedacht, mit dem Sunshine Reggae für Sie hier bei Hitradio RTL. Moin, moin.

0: diesem Song hat sie sich ein Denkmal gesetzt nach der großen Spice Girls Karriere. Melanie C. mit First Day of My Life zum Munterwerden auf Hitradio RTL.
1: Guten Morgen.
0: Viertel sechs ist es gleich. Und die Hörer haben schon Verkehrsmeldungen durchgegeben. Wichtig auf der A38 Richtung Leipzig zwischen Merseburg Nord und Süd. Ein großes Holzklotz mitten auf der Fahrbahn in der Baustelle. Polizei ist auf dem Weg, das wegzuräumen. Und die A72 Richtung Chemnitz in Höhe Hartmannsdorf ist ein Hund an der Fahrbahn. Schön vorsichtig.
1: Macht auch schön sachter, wenn das so gewittrig ist heute Richtung Bergland. Dann sagt auch keiner Bescheid, wenn es irgendwie kräftig, heftig ist.
0: Ja, und denkt an die Aquaplaning-Gefahr, das unterschätzt man auch so. Also der Gärtnerfreund ist frohlockend heute in die Morgenstunden gestartet, weil es hier und da wirklich ergiebigen Regen geben kann, was der Natur ja gut tut, ne?
1: Na, schauen wir mal.
0: Ich stelle übrigens, habe ich das schon mal erzählt, immer abends, wir füttern ja Igel und so weiter, ich stelle immer abends so einen kleinen Napf mit Wasser hin auf die Wiese dort für die Igel. Und wenn du dann, manchmal sieht man ja wirklich rankrabbeln kommen. Mhm. Und zuerst geht der Igel wirklich an dieses Wasser und da ist der eine halbe Stunde mit diesem Wasser beschäftigt, bevor der ans Futter geht. Und früh morgens, wenn du dann rauskommst, ist das furztrocken, dieses Ding. Egal, wie es draußen ist, im Wetter hier, im Sommer. Wer weiß, wer da noch so alles rumschleckert an Viechern nachts. So. Jetzt geht's um uns Menschenkinder, denn um diese Uhrzeit geben die Kollegen uns immer einen guten Gedanken mit auf den Weg in den Tag.
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3: Wut, Trauer, Frust. Wir alle haben dann und wann mit unseren Gefühlen und Emotionen zu kämpfen. Und manches Mal wissen wir gar nicht so recht, wohin mit ihnen. Unterdrücken ist keine Lösung, das ist den meisten von uns auch klar. Denn irgendwann bahnen sie sich in den ungünstigsten Situationen ihren Weg an die Oberfläche. Wichtig ist also, den Gefühlen Raum zu geben und sich dabei gewiss zu sein, dass sie auch wieder verschwinden. Eine liebe Freundin hat mir mal erklärt, dass für sie die Gefühle nur zu Besuch sind. Und der verschwindet ja auch irgendwann wieder. Sie sind also da, aber sie machen uns nicht komplett als Person aus. Wir können sie da sein lassen mit dem Wissen, dass sie bald wieder verschwinden. Also, Besuch geht irgendwann wieder, auch wenn er uns auf die Nerven geht. Wie eben die schwierigsten Gefühle und Emotionen.
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0: Guten Morgen am Dienstag, dem, was ist heute, der 14., ne? Der 14. Juli, da war doch was. 14. Juli 1789.
1: Was meinst du jetzt?
0: Noch Sturm auf die Bastille.
1: Ach so, ja. Deswegen ist ja bei den Franzosen heute.
0: Das habe ich ja über Schirm gehabt. Da haben die ja doppelt Gutes oben hier, aber im Halbfinale bei der WM heute.
1: Oder halt auch nicht.
0: Nationalfeiertag ins Finale der Weltmeisterschaft einziehen. So.
1: Der Druck ist ganz schön groß.
0: Sie können ja mal durchgeben, ob Sie eher so ein bisschen sympathisieren mit den Franzosen oder mit den Spaniern oder ob Sie es einfach sportlich sehen oder ob es am Marsch vorbeigeht. Das darf man ja auch denken. Auf jeden Fall guten Morgen sportlicherseits hier bei Hitradio RTL. Es ist 5.23 Uhr. Wir machen jetzt einen Rick Astley. Gucken ganz kurz auf die Verkehrslage, ob es was Neues gibt. Da haben wir Reifenteile auf der A14 Richtung Leipzig zwischen Plötzetal und Löbbien. Ansonsten keine Staus, kommen Sie gut auf Arbeit.

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1: Mit Janis Müller. Guten Morgen. Für Bau und Modernisierung von Sozialwohnungen stehen in Sachsen ab sofort knapp 200 Millionen Euro bereit. Mit dem Geld sollen in den kommenden Jahren zum Beispiel in Dresden und Leipzig über 700 neue Wohnungen gebaut werden. Ab heute wird aus Richtung Chemnitz die A4 an der Anschlussstelle Glauchau-Ost grundhaft saniert. Die Sperrung wird voraussichtlich bis Oktober andauern, heißt es von der Autobahngesellschaft. Der Kinderschutzbund sieht Sparpläne der Bundesfamilienministerin Prien beim Unterhaltsvorschuss als Skandal. Es gebe schon ein großes Problem mit Kinderarmut im Land, sagt der Geschäftsführer Grein im ZDF. Die Autobahnparkplätze in Deutschland bekommen bei einem ADAC-Test schlechte Noten. Fast jeder zweite fällt durch, vor allem bei den Toiletten. In Sachsen ist das zum Beispiel der Rastplatz Rödertal an der A4. Auch er bekam ein Mangelhaft. Und die Sonne hat uns in den vergangenen Monaten so viel Strom geliefert wie noch nie. Laut einer neuesten Analyse kam im Mai und im Juni jeweils mindestens ein Drittel des deutschen Stroms aus Solarenergie.
2: So, wie ist es denn heute mit der Solarenergie?
3: Ja, heute wird der Energiefluss etwas unterbrochen, denn teils kräftige Schauer haben sich ausgebreitet, vor allem in den südlichen Landesteilen vom Vogtland bis ins Osterzgebirge. Warm ist es trotzdem bei Temperaturen zwischen 17 und 20 Grad aktuell und es bleibt ein wechselhafter Dienstag mit Schauern und Gewittern und zwischendrin Sonne bei maximal 26 Grad.
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2: Nochmal der Hinweis auf der A72, war vorhin ein Hund an der Fahrbahn zwischen Hartmannsdorf, in Höhe Hartmannsdorf in Richtung Chemnitz auf der A72, wir haben noch keine Entwarnung. Und auf der A17 Richtung Prag zwischen Prolis und Heidenau Gegenstände, so Reifenteile auf der linken Spur.
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2: Und für so manchen ist dieser Morgen ein ganz besonderer Morgen, vielleicht der schönste Morgen des ganzen Jahres, zum Beispiel für die Familie von Sandra Deutschka in Aue. Wir sagen Glück auf ins Erzgebirge, die hat gerade geschrieben, guten Morgen ins Studio, wir sind dann mal weg Richtung Kroatien. Wir schicken euch Sonne und liebe Grüße.
3: Ja, gute Reise.
2: Und wir winken euch hinterher mit dem schönen Kracher aus unserer Summer-Playlist. Wir machen jetzt Summer Dreamin' von Kate Janai. Guten Morgen bei Hitradio RTL.

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1: Ed Sheeran macht's möglich, dass wir wieder munter werden. Guten Morgen, Breitradio RTL.
2: Guten Morgen.
1: Es geht auf 3:45 zu, 5:41. Hier sind Katja Möckel und Uwe Fischer. Heute ist übrigens internationaler Tag der Nacktheit, wie der ich Nacktheit, gerade dem Kalender entnehme. Ja. Wollen wir heute den schönsten FKK des Landes suchen, wenn Sie einen Geheimtipp haben?
2: Das haben wir schon mal gemacht, ja.
1: Dann ist nichts Neues. Nee, wir machen nur neue Sachen. Dann tragen wir das auf ein andermal. So, haben wir eigentlich eine Meinung zu dieser Unterhaltsdiskussion, die jetzt durch alle Medien geht und was in den Nachrichten ist?
2: Ich bin gar nicht auf dem Laufenden.
1: Was? Es soll kräftige Kürzungen geben beim Unterhaltsvorschuss. Was ist das genau? Also wenn ein Elternteil nicht zahlen kann und
2: springt das Amt ein.
1: Ganz genau.
2: Mhm. Und dort soll jetzt gekürzt werden?
1: Ja, wenn ich das richtig verstanden habe, soll das auch nur noch bis 16 Jahre möglich sein, dann muss der alleine klarkommen.
2: Okay, ja, schwierig, wenn man eh schon bedenkt, dass Unterhalt nicht das ausgleicht, was man so als Alleinerziehender alles stemmen muss, ne?
1: Ja. Bin ich bei dir.
2: Ich bin jetzt gar nicht so in dieser Rolle, aber du zahlst doch Unterhalt. Wie ist das denn bei dir?
1: Ich bin fleißig.
2: Du bist fleißig.
1: Dienstbeflissen. Na, ich gehöre zu den Papas, die dann irgendwann mal, du schreibst ja so eine, oder kannst oder musst, so eine, wie heißt denn das, so eine Verpfändungserklärung oder sowas.
2: Aha.
1: Damit die Mamis ganz sicher sind, dass du auch nicht wegrennst und zahlst.
2: Ach so, okay.
1: Und dass du so lange nicht Geld verdiene, zahle ich auch. Aber umgekehrt übrigens habe ich das auch erlebt. Mhm. Ich war ja auch einige Jahre dann alleinerziehender Papi von zwei Kindern, die bei mir gelebt haben, als sie noch nicht 18 waren. Und da gab es von der anderen Seite auch keinen Unterhalt.
2: Ja. Disst du jetzt deine Ex-Frau oder was?
1: Nein, ich nenne keine Namen. Ich nenne nur ein Beispiel, ich rede von einem Freund.
2: Na klar. So,
1: pass auf. Ja. Und dann ist Folgendes passiert, wie dämlich ich bin. Manchmal ist man ja sehr naiv und weiß wenig von der Welt. Jahre später erst hat mir mal jemand erzählt, dass es sowas gibt wie einen Unterhaltsvorschuss.
2: Ist nicht dein Ernst,
1: wirklich,
2: oder?
1: Und da bin ich zum Amt und habe das beantragt, rückwirkend. Mhm. Und also lieber Freund, rückwirkend geht das nicht.
2: Nee.
1: Aber von dem Tag an, ich glaube, ich habe noch ein oder zwei Jahre dann, bis sie 18 waren, diesen Unterhaltsvorschuss bekommen. So ein bisschen.
2: Du bist ganz schön dumm gut, kann das sein?
1: Sei froh, dass du mich hast.
2: Ich kriege ja kein Geld von dir.
1: Nein, aber ich gehe dir auch sonst nicht auf die Ketten, wie du merkst. Viel zu blöde dafür, das ist doch schön. Genieße es.

0: Moin Moin, hier läuft die Hitradio RTL Morning Show mit Katja Möckel und Uwe Fischer. Es ist 6:10 und es gab Beschwerden. Wir hatten gestern groß angekündigt zu verraten, warum Frühaufsteher häufiger schlank bleiben im Leben. Und dann haben wir es vergessen. Das wird uns heute nicht passieren. Klären wir nachher bis 10 in dieser Show. Und vorher schmunzeln wir noch über die CDU. In Brandenburg, die haben einen Shitstorm bekommen, unglücklich. Die haben eigentlich einen schönen Post gemacht auf Instagram, haben allen Kindern schöne Ferien gewünscht und eine tolle freie Zeit und dann viel Erfolg für das nächste Schuljahr.
1: Da war ein Schreibfehler drin.
0: Kann
1: ja mal passieren.
0: Das, ja, kann wirklich im Eifer des Gefechts kann man Schule auch mal mit schreiben. So, wir schreiben jetzt Depeche Mode, so wie man es spricht, und verraten noch den Song, der heißt Personal Jesus.

0: der Liebe, wie Cora singen, sagen wir Hallöle bei Hitradio RTL.
1: Hallöle. Ja, das Wetter ist ganz schön schaurig. Heute Morgen zum Teil sind kräftige Gewitter unterwegs und haben schon für etliche Feuerwehreinsätze gesorgt, besonders das Erzgebirge betroffen und vor allem hier auch Oelsnitz. Da wurden Straßen überflutet und Keller sind vollgelaufen. Wie es aktuell aussieht und noch mehr Themen an diesem Dienstag früh gleich hier. 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
5: Mit Janis Müller. Guten Morgen. Sachsen investiert in bezahlbares Wohnen. Für Bau und Modernisierung von Sozialwohnungen stehen ab sofort knapp 200 Millionen Euro bereit, rund 7 Millionen mehr als im Vorjahr. Mit dem Geld sollen in den kommenden Jahren zum Beispiel in Dresden und Leipzig über 700 neue Wohnungen gebaut werden. Außerdem wird die Modernisierung von rund 1600 bestehenden Wohnungen im gesamten Freistaat gefördert. Ein Kompressorbrand hat am Abend in einem Stahlbaubetrieb in Stützengrün einen größeren Feuerwehreinsatz ausgelöst. Mitarbeiter konnten die Flammen noch vor dem Eintreffen der Feuerwehr mit einem Feuerlöscher eindämmen. Zwei Beschäftigte erlitten Rauchgasvergiftungen. Einer von ihnen wurde ins Krankenhaus gebracht. Rund 40 Feuerwehrleute waren im Einsatz und verhinderten eine Ausbreitung der Flammen. Zur Brandursache gibt es bislang keine Angaben. Auf der A4 steht die nächste Sperrung an. Wie die Autobahn GmbH mitteilte, wird aus Richtung Chemnitz ab heute die Anschlussstelle Glauchau-Ost grundhaft saniert. Mehr von Tina Wojnowski.
6: Ja, die Maßnahme erfolgt turnusmäßig. Nach rund 20 Jahren weise die Fahrbahn Schäden auf, die die Verkehrssicherheit und den Verkehrsfluss gefährden, hieß es. Für die Arbeiten muss die Auf- und Abfahrt voll gesperrt werden, und zwar voraussichtlich bis Oktober. Autofahrer werden gebeten, während dieser Zeit auf die benachbarten Anschlussstellen Hohenstein-Ernsthal oder Glauchau-West auszuweichen.
5: Die geplante internationale Schutztruppe für die Ukraine soll schon bald erstmals Militärmanöver in den Nachbarstaaten des Landes abhalten. Das hat Frankreichs Präsident Macron nach einem Treffen der sogenannten Koalition der Willigen angekündigt. Auch Kanzler Merz war dort. Er hat gesagt:
7: Wir haben denselben Kompass. Er ist auf Frieden für die Ukraine und Sicherheit für Europa ausgerichtet. Die Ukraine ist bereit, den Krieg zu beenden. Sie war es immer. Auch wir sind offen für Friedensverhandlungen zwischen der Ukraine und Russland mit der Unterstützung Europas und der Vereinigten Staaten.
5: Die Sonne hat uns in den vergangenen Monaten so viel Strom geliefert wie noch nie. Im Mai und im Juni kam jeweils mindestens ein Drittel des deutschen Stroms aus Solarenergie. Das geht aus einer Analyse der Energiedenkfabrik Amber hervor. Zum Vergleich, vor 5 Jahren war es den Angaben nach nur etwa ein Zehntel des EU-Stroms.
0: Und unser Katja Möckel, Wetter?
1: Ja, wir haben gerade angesprochen, teils kräftige Gewitter heute Nacht und heute Morgen, besonders betroffen Vogtland und Erzgebirge. Hier die Feuerwehr zum Teil im Dauereinsatz. Das zieht jetzt langsam erstmal Richtung Tschechien ab, aber es kommt Nachschub im Laufe des Tages und auch in anderen Landesteilen. Als nächstes ist das Leipziger Land bzw. Nordsachsen dran mit Regen. Dazu haben wir warme Frühwerte, so um die 20 Grad. In den Bergen bleibt es auch in etwa bei den Temperaturen. Im Flachland geht es bis auf 26 Grad und nebst Wolken und Regen kommt auch zwischendrin immer mal etwas Freundlichkeit durch.
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0: Und es gibt einen aktuellen Blitzer. Auf der B6 stehen sie in Liebschützberg.
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0: Dann wollen wir uns mal die Daumen drücken, dass es mit dem Unwetter nicht so heftig kommt wie im Norden gestern mit diesen riesigen Hagelkörnern. Wenn es übrigens wirklich bei Ihnen ordentlich unwettert heute Morgen und es wichtige Infos für die Kraftfahrer gibt, einfach ganz schnell WhatsApp-Sprachnachricht mit den Infos, dann sind wir am schnellsten und alle gut informiert. Danke im Voraus, die Nummer ist die 0351 50 2000.
1: Morgen.

0: 6 Uhr 12 ist es. Und eines Tages ist dieser Song auch zu Ende. Jetzt langsam, ganz langsam. Talk, talk. 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Guten Morgen, sagen Katja Möckel und Uwe Fischer.
1: Guten Morgen.
0: Um 6.13 Uhr.
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0: Ja, ist schon verrückt. Am Ende geht auch bei der WM mit den meisten Teilnehmerländern irgendwann alles zu Ende. Und es geht verdammt schnell hinten raus. Nur noch 4 Spiele, dann ist finito. Heute ist erste Halbfinale. Und das ist auch unser Spiel des Tages. Frankreich gegen Spanien, 21 Uhr im ZDF. Und haben Sie Lust, einen Tipp abzugeben? Vielleicht sogar ein bisschen Reibach zu machen? Wir möchten gerne wissen, was Sie sagen, wie es ausgeht, wie der Spielstand ist nach 90 Minuten. Keine Verlängerung, aber nach 90 Minuten. Hat Spanien da vielleicht schon gewonnen? Oder steht Frankreich schon im Finale? Oder steht es noch unentschieden nach 90 Minuten? Im Jackpot sind 200 Euro. Wer es versuchen will, ruft einfach an. Telefonnummer ist die 0351 5000 2000. 0351 5000 2000.
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0: ist der Halbfinal-Dienstag bei Radio RTL mit Katja Möckel und Uwe Fischer. Wir grüßen alle Frankreich-Daumendrücker oder auch Spanien-Daumendrücker, wenn es heute Abend um 21 Uhr um die Wurst geht. Wir haben ja gerade eingeladen, bei uns auch mitzutippen, wie es denn ausgeht.
1: Ja, woher kommt die Redewendung eigentlich mit der Wurst?
0: Das ist eine große Frage.
1: Und die geben wir weiter an unser helles Köpfchen Matthias Drahin.
2: Aha, in 30 Sekunden.
3: Rund um das Thema Wurst, da gibt es gleich mehrere Sprüche. Wenn ein zum Beispiel alles Wurst ist, dann spielt es darauf an, dass früher beim Metzger da sämtliche Reste vom Schlachten mit reinkamen. Nach dem Motto, ach egal, ist doch Wurst. Wenn es allerdings um die Wurst geht, finden wir die Ursprünge bei den Volksfesten von früher. Da gab es ein beliebtes Spiel namens Wurstangeln. Dabei wurden mehrere Würstchen an einer Schnur aufgehangen, so in etwa Stirnhöhe der Mitspieler. Mit verbundenen Augen musste dann danach geschnappt werden. Vor allem für arme Leute war das eine kostenlose und noch dazu üppige Mahlzeit, kann man sich gut vorstellen. Es ging da buchstäblich um die Wurst.
0: Das spielen wir mal irgendwann nach. Danke, Matthias Drahin.

0: So klingt das Sommer auf Hitradio RTL. Ja,
1: kann man schön reinhüpfen in diesen Dienstag. Guten Morgen. Und ich habe gerade gelesen, musste sehr schmunzeln. Leben im Kloster erhöht die Lebenserwartung von Männern deutlich.
0: Aha.
1: Verstehe ich irgendwie nicht. Laut einer aktuellen Studie wirkt die Gemeinschaft ähnlich stabilisierend wie eine Ehe.
0: Feste, die Frau auf den Mann aufpasst, dass er keine Dummheiten macht.
1: Feste Essenszeiten, soziale Kontrolle, gegenseitige Fürsorge führten zu einem gesünderen Lebensstil mit weniger Suchtproblemen.
0: Naja,
1: irgendwie habe ich es nicht verstanden.
0: Ist vielleicht was dran.
1: Ja. Was sonst noch los ist, gleich hier. Hier gerade RTL aktuell halb sieben.
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4: Mit Janis Müller. Guten Morgen. Kräftige Gewitter haben am frühen Morgen mehrere Feuerwehreinsätze im Erzgebirge ausgelöst. Besonders betroffen war Oeltnitz. Dort liefen Keller voll und Straßen wurden überflutet. Das Bundesverwaltungsgericht in Leipzig hat entschieden, dass die Haltungsbedingungen für Puten in Deutschland gegen das Tierschutzgesetz verstoßen. Vom Bund werden deshalb nun verbindliche Haltungsvorgaben gefordert. Die Jahrhundertflut im Ahrtal jährt sich heute zum 5. Mal. Bei der Flutkatastrophe waren in Rheinland-Pfalz und NRW insgesamt 185 Menschen gestorben. Die Wehrpflicht ist immer noch ausgesetzt, trotzdem verweigern sie immer mehr Menschen. Im ersten Halbjahr gab es mehr als 5.800 Anträge, berichtet das Redaktionsnetzwerk Deutschland. Und von Klassik bis Rock und Pop, dieses Spektrum bietet der diesjährige Lausitzer Musiksommer vom 29. Juli bis zum 16. August. Auf dem Programm stehen 12 Veranstaltungen in und um Bautzen.
5: Und das Wetter ist heute wichtig.
6: Ja, es liegt nicht nur Musik in der Luft, sondern auch Gewitterstimmung. Im Vogtland und Erzgebirge ist schon kräftig was durchgezogen, haben wir ja auch gerade gehört. Auch andere Landesteile sind da heute noch von betroffen bzw. werden nicht verschont. Das Schauerrisiko liegt heute ziemlich hoch bei um die 60%. Zwischendrin gibt es immer mal Sonne, aktuell so um die 20 Grad bis 26 sind da heute drin im Flachland.
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5: Und viele wichtige Verkehrsmeldungen. Die A4, Görlitz Richtung Dresden. Da liegt zwischen Raststätte Oberlausitz und Uist ein LKW-Rad auf der Fahrbahn. Die A9 Richtung Leipzig. Da liegt zwischen Naumburg und Weichenfels ein großer Holzbalken auf der rechten Spur. Ganz gesperrt wegen der Unwetterlage ist die Straße zwischen Mühlau und Netzschkau wegen Überflutung. Die Autobahnauffahrt Plauen Ost auf der A72 Richtung Hof ist auch gesperrt wegen Unfalls. Unfall auch in Oberhermsdorf am Kreisverkehr. Da ist eben die Polizei noch nicht da gewesen. Und Stau auf der A38, Unfall zwischen Neuhart und Leipzig-Süd und deswegen etwa 10 Minuten Zeitverlust ab Neuhart. Blitzer in Partenstein auf der Gretener Straße, in Chemnitz auf der Dresdner Straße, kurz vom Bahnhof und in Reinsdorf auf der Hüttenstraße.
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6: So, und jetzt nur mal so ein Ding in eigener Sache. Nicht wundern, wenn es heute irgendwie komisch klingt aus Ihrem Radio, aber es gab mehrfach Störungsprobleme im Sendeempfang von Hitradio RTL im Erzgebirge, Raum Chemnitz und Zwickau aktuell. Also da mehren sich gerade die WhatsApp-Nachrichten. Wir haben es erkannt und sind dran, das Problem zu beheben.
5: Nicht wundern, wenn es komisch klingt. Es klingt ja im Grunde immer komisch.
6: Ja, so abgehakt.
5: Aber diesmal sind wir nicht schuld, alle beide.

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1: Guten Morgen.
2: Guten Morgen.
1: Manja Alt in Leipzig. Genau. Wollen wir es mal versuchen?
3: Morgen, Manja.
2: Ja, morgen.
3: Heute geht's ums Naschen.
2: Oh, Süßigkeiten.
1: Schön.
3: Wie viele einzelne Chips befinden sich in einer handelsüblichen Pringles-Dose? Schätz doch mal.
1: Hat die Katja gestern Abend wahrscheinlich beim Fernsehgucken, hat sie mal gezählt.
3: Ich bin
1: und genascht.
3: Nee, ich bin kein Chipsfreund, aber du vielleicht.
2: Nee, auch nicht so.
3: Auch nicht so.
1: Kann man übrigens auch selbst machen, haben wir mal versucht, mit Kartoffeln funktioniert.
2: Nee, ich denke so um die 100, über die 100.
1: Nein, so viel sind das nicht.
2: Dann 50.
3: Lass dir doch nicht immer reinreden, Manja.
1: Das war jetzt,
3: hör doch mal auf dein Bauchgefühl.
1: Das war jetzt manipulativ.
3: Also ja, es war wirklich 100. Manipulation.
1: Also du sagst 100. Ich sage, es sind nur 75.
3: Es ist unglaublich. Pass auf, der Erfinder Fred Bauer hätte heute Geburtstag, war ein Amerikaner und war so stolz auf sein Patent, also diese Dose da erfunden zu haben, dass er seine Kinder bat, wenn ich sterbe, beerdigt ihr mich bitte in einer Pringles-Dose.
1: Ach, ist doch nicht der.
3: Ja, und als er das dann getan hat, 2008 im Alter von 89 Jahren gestorben ist, hielten sich seine Kinder auch dran. Sie kauften auf dem Weg zum Friedhof eine Pringles-Dose, füllten einen Teil seiner Asche rein und beerdigten ihn so. Und in so eine Dose passen roundabout 93 Chips.
1: Roundabout, du warst mit den 100 wirklich gut dran.
3: Hab doch gesagt, lass dich nicht beirren, Mensch.
2: Genau.
3: Ja, näher dran. Genau. Und damit geht der Punkt an dich und du kriegst 50 Euro.
2: Super.
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Yes, Sir. Mit dieser Musik geht der Tag von ganz alleine los. Man muss nur hinterherkommen. Guten Morgen bei Hitradio RTL mit Mark Ember und Belong Together. Eine wichtige Unfallmeldung kommt gerade rein von der Autobahn A4, Chemnitz Richtung Dresden, Höhe Berbersdorf, liegen Gegenstände auf der Fahrbahn und mittlerweile dürfte abgesichert sein von der Polizei. Der neueste Blitzer steht in Dresden auf der Wiener Straße, Kreuzung Mozartstraße, stadtauswärts.

0: mal sehen, was heute so alles Zoom macht an diesem Dienstag.
1: Wir lassen uns überraschen. Guten Morgen hier bei Hitradio RTL. Und lange wird es ja schon diskutiert, die Krankschreibung ab Tag 1 auf Arbeit. Und man höre und staune, jeder Zweite in Sachsen findet das richtig. Das ist das Ergebnis von mehreren Umfragen hier bei uns im Freistaat. Offenbar können sich hierzulande doch mehr Menschen mit den Plänen der Bundesregierung anfreunden, trotz heftiger Kritik.
0: Ich finde es ja grundsätzlich auch ganz gut, damit es eben nicht von den Falschen ausgenutzt wird, schamlos. Kann aber auch nach hinten losgehen, wenn du früher mal einen Tag zu Hause geblieben bist, weil es dir nicht gut ging, ist es okay, heute gehst du dann zum Arzt und der schreibt dich die ganze Woche krank. Ob das jetzt besser ist für die Firma, für den Arbeitgeber, ist die große Frage, wie man es macht. Themen des Morgens um 7, Hitradio RTL aktuell.
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7: Mit Janis Müller. Guten Morgen. Kräftige Gewitter sind vergangene Nacht über das Erzgebirge gezogen. Das hat mancherorts die Feuerwehr auf Trab gehalten, Stella Stürmer berichtet.
8: Ja, vor allem Oelsnitz war von Starkregen betroffen. Dort mussten Einsatzkräfte unter anderem vollgelaufene Keller leerpumpen, Gullis öffnen und Treibgut aus einem Bach entfernen. Auch in Niederwürschnitz stand ein Keller unter Wasser. Auf der S255 kam ein Autofahrer bei starkem Regen mit seinem Wagen von der Fahrbahn ab und landete auf einem Feld. Verletzt wurde dabei niemand. Für den Nachmittag werden weitere Gewitter erwartet.
7: Dank Videoüberwachung ist es der Bundespolizei gelungen, am Dresdner Hauptbahnhof einen Taschendieb festzunehmen. Der Rumäne hatte nachts einem Mann die Geldbörse gestohlen, während der in der Kuppelhalle seinen Rausch ausschlief. Auf dem Video war sogar zu sehen, wie der Dieb dem Mann die geleerte Geldbörse zurück in die Jacke steckte. Den Inhalt, rund 200 Euro, hatte der Rumäne bei der Festnahme bei sich. Die Jahrhundertflut im Ahrtal jährt sich heute zum fünften Mal. Bei der Flutkatastrophe waren in Rheinland-Pfalz und NRW insgesamt 185 Menschen gestorben. Jonas Nikolajczak berichtet.
9: 5 Jahre nach der Flut scheint sich das Ahrtal so langsam erholen zu können. Laut dem Eifelkreis Bitburg-Prüm sind rund 90% der Flutschäden mittlerweile behoben. Dabei flossen insgesamt über 100 Millionen Euro in verschiedenste Maßnahmen. Zudem wurde auch die Hochwasserprävention verbessert. In Rheinland-Pfalz läuft seit letztem Jahr ein neues Pegelmesssystem. Dieses sammelt viertelstündig die Daten von 32 Messstellen im ganzen Bundesland in einer Datenbank.
7: Die Wehrpflicht ist in Deutschland immer noch ausgesetzt, trotzdem verweigern sie immer mehr Menschen. Im ersten Halbjahr gab es mehr als 5.800 Anträge, das berichtet das Redaktionsnetzwerk Deutschland. Im gesamten Jahr 2025 waren es 2.000 weniger. Hintergrund dürfte auch der neue Wehrdienst sein, der ist freiwillig. Wenn sich nicht genug Leute melden, könnte der Bundestag aber über eine sogenannte Bedarfswehrpflicht entscheiden. Der ADAC hat Autobahnparkplätze in Deutschland getestet und fällt ein vernichtendes Urteil. Fast jeder zweite Rastplatz fällt durch. Die größten Schwachstellen bleiben die Toiletten. In Sachsen wurde der Parkplatz Rödertal an der A4 getestet. Während der ADAC die Parksituation und die Außenanlagen mit gut bis sehr gut bewertet, gibt es auch hier für die Sanitäranlagen ein sehr mangelhaft.
0: Was kriegt denn das Wetter heute? Oh, auch ein sehr mangelhaft.
1: Habe ich sofort den Geruch in der Nase von so einer Autobahntoilette. Pfui Teufel. Weiter Wetter heute nicht mangelhaft, aber ich würde sagen 7 von 10. Denn es gibt ein größeres Schauer- und Gewitterrisiko. In den vergangenen Stunden ist ja schon ordentlich was durchgezogen Richtung Bergland. Jetzt kommt ein neuer Schwapp in Nordsachsen und im Leipziger Land rein. Temperaturen fühlen sich dabei schwülwarm an. Aktuell haben wir 19 Grad in Kamenz, 18 in Bad Düben und 16 Grad in Scheibenberg. Wird sehr wechselhaft bleiben heute, aber warm mit öfter mal Schauern und Gewittern und zwischendrin Sonnenschein.
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0: Auf der Autobahn A38, Halle Richtung Leipzig, Unfall und deswegen Stau zwischen Neuerhardt und Leipzig Süd, brauchen Sie 22 Minuten länger. Ganz gesperrt wegen der Unwetterschäden und Überflutungen ist die Straße zwischen Mühlau und Netschkau im Vogtland und geblitzt wird in Zobersdorf auf der B183, in Lindenhain auf der B2 Richtung Bad Düben und in Chemnitz auf der Hofer Straße.
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0: Heute für Sie auf Sendung Madame Möckel, würde ich sie heute mal nennen, mit ihrem französischen Eiffelturmkleid.
1: Das catcht dich wieder heute, oder? Dass ich mein Kleid anhabe.
0: Ich bin Senior Fischer. Ja, das ist sportlich. Heute sprechen ja alle über Frankreich und Spanien, wir auch gleich.
1: Ich habe das übrigens unbewusst angezogen. Ich hatte das gar nicht so auf dem Schirm mit dem Fußball.
0: Wunderbare Duplizität der Ereignisse in deinem begehbaren Kleiderzimmer. Und damit wir die Italiener nicht ganz vergessen, die mir irgendwie bei der WM gefehlt haben dieses Jahr, spielen wir ihnen eine azzurro-blaue Musik zum Unterwerden. Jetzt hier bei Hitradio.
1: Da musst du noch schön in die Wunde bohren, oder?
0: Ja.

0: Weil wir nur eine haben, läuft hier der Earth Song mit Michael Jackson.
1: Ja, und der halbe Juli ist schon wieder rum. Guten Morgen bei Hitradio RTL. 14.07. steht auf dem Kalender. Und mit diesem Tag heute genau sind 100 Spiele absolviert.
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1: So, jetzt geht's in die entscheidende Phase. 4 Partien gibt's genau noch. Heute das erste Halbfinale mit Frankreich gegen Spanien. Für viele ja das vorgezogene Finale. Oder was sagt unser Sportexperte Jens Umbreit?
3: Naja, kein Wunder, wenn der Europameister auf den Vize-Weltmeister trifft. Das Spiel hat sich mittlerweile zu einem echten Evergreen entwickelt und Spanien hat die letzten beiden Duelle gegen Frankreich gewonnen. 2:1 bei der EM vor 2 Jahren, ebenfalls im Halbfinale. Und dann das spektakuläre 5:4 im Vorjahr bei der Nations League, ebenfalls im Halbfinale. Logisch, dass die Spanier mit dem Übergepäck an Selbstbewusstsein nach Dallas reisen. Wir wissen, wie man gegen Frankreich gewinnen kann, sagt Mittelfeldstar Rodri. Spanien zudem seit 36 Spielen ohne Niederlage und erst mit einem Gegentor bei dieser Weltmeisterschaft. Trotzdem, bei dieser WM sind es eher die Franzosen, die überzeugen. Und 16 Turniertore schüttelst du auch nicht einfach so aus dem Ärmel. Kylian Mbappé mit 8 Treffern, Ousmane Dembélé mit 5 und dann noch Vorbereiter Michael Olise. Eine Offensive wie von einem anderen Stern. Die Equipe Tricolore will zum 3. Mal in das Finale der Weltmeisterschaft, um so auch dem scheidenden Trainer Didier Deschamps einen rauschenden Abschied zu bereiten. Und am heutigen französischen Nationalfeiertag will man natürlich ganz besonders glänzen.
1: Ja, das wäre natürlich die Krönung, wenn das heute klappt mit dem Weiterkommen. Um 21 Uhr sehen Sie es live im 2.
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Guten Morgen um 7.21 Uhr bei Radio RTL. Es gibt zwei wichtige Verkehrsmeldungen. Die eine aus Sprotta, da ist der Bad Tauner Weg voll gesperrt wegen eines Feuerwehreinsatzes. Und in Zeitz kommen Sie momentan nicht von der Wasservorstadt bis zur Wendischen Straße, weil dort auch Rettungskräfte im Einsatz sind und es ist gesperrt.

0: Mit Daido machen wir Sie hoffentlich froh.
1: Guten Morgen hier bei uns.
2: Ja, guten Morgen, ihr beiden. Sagt mal, euer Mitarbeiter, der oben auf dem Dach von eurem Bürogebäude die Antenne hält, hat wir heute verschlafen. Hier im Bereich Allenburg-Worpsen gibt es immer zu Frequenzausfälle. Das klingt, als würdet ihr heute im Keller sitzen und senden. Ne? Also guckt mal, wo der ist. Der hat bestimmt verpennt.
0: Ich liebe euren Humor.
1: Ja, dann gehe ich jetzt mal zu dem Dach und mach dem ganz kurze Beile. Derweil nochmal danke fürs Durchgeben. Es kam schon mehrfach heute früh. Es gibt wohl Störungsprobleme auf der 105.4 ist das, glaube ich, Erzgebirge, Chemnitzer Land und auch Zwickau. Aber wir arbeiten dran. Ja. Und derweil einfach uns über die Hitradio RTL-App hören. Da läuft es auf jeden Fall störungsfrei. Was sonst noch hörenswert ist, gleich hier Hitradio RTL, aktuell 7:30.
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2: Mit Janis Müller. Guten Morgen. Für Bau und Modernisierung von Sozialwohnungen stehen in Sachsen ab sofort knapp 200 Millionen Euro bereit. Mit dem Geld sollen in den kommenden Jahren zum Beispiel in Dresden und Leipzig über 700 neue Wohnungen gebaut werden. Ab heute wird aus Richtung Chemnitz die A4 an der Anschlussstelle Glauchau-Ost grundhaft saniert. Die Sperrung wird voraussichtlich bis Oktober andauern, heißt es von der Autobahngesellschaft. Der Kinderschutzbund sieht Sparpläne der Bundesfamilienministerin Prien beim Unterhaltsvorschuss als Skandal. Es gebe schon ein großes Problem mit Kinderarmut im Land, sagte Geschäftsführer Grein im ZDF. Die Autobahnparkplätze in Deutschland bekommen bei einem ADAC-Test schlechte Noten. Fast jeder Zweite fällt durch, vor allem bei den Toiletten. In Sachsen ist das zum Beispiel der Rastplatz Rödertal an der A4. Auch er bekam ein Mangelhaft. Und die Sonne hat uns in den vergangenen Monaten so viel Strom geliefert wie noch nie. Laut einer neuesten Analyse kam im Mai und im Juni jeweils mindestens ein Drittel des deutschen Stroms aus Solarenergie.
3: Und wie wird das aufregende Wetter heute?
4: Ja, die Sonne hat uns ja in letzter Zeit auch gut verwöhnt. Heute, der Dienstag, ist etwas schauerlastig. Das ist auch schon ordentlich nass bzw. ordentlich was durchgezogen die letzten Stunden und wird uns auch über den Tag noch weiter beschäftigen. Aktuell zieht es im Leipziger Land dunkel auf bei um die 20 Grad, ähnlich auch vom Vogtland bis in die Sächsische Schweiz bei um die 18. Sonne heute wirklich nur punktuell mal zwischendurch. Die Höchstwerte liegen so bei 26 Grad. Morgen Temperaturen ähnlich, aber meist trocken.
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3: Und es ist Stau auf der A38. Geht los Richtung Leipzig zwischen Rippachtal und der Landesgrenze. Dauert 6-7 Minuten länger und dann wegen des Unfalls in der Baustelle zwischen Neuer Hart und Leipzig Südost Richtung Leipzig brauchen Sie über eine halbe Stunde Geduld bitte. Ganz gesperrt wegen der Überflutungen ist die Straße von Netzschkau nach Mühlau und zurück. Und ein Wildunfall wird gemeldet auf der B99 zwischen Ostritz und Hirschfelde. Dresden meldet Dreifachblitzer auf der Strehlener Straße, der Lipsiusstraße und der Nieder- und dem Niederwaldplatz. Und es wird geblitzt in Chemnitz auf der Hoferstraße und der Dresdner Straße kurz vorm Bahnhof.
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3: Wir haben was Schönes vorbereitet für Sie, das Ihnen hoffentlich gefällt. Jetzt singt eine Durchlaucht. Eine Majestät, wenn man so will, eine Prinzessin von Monaco, Stefanie, mit ihrem One-Hit-Wonder Irresistible auf Hitradio RTL. Guten Morgen.
4: Morgen.

0: Herzlich willkommen und guten Morgen bei Hitradio RTL. Morningshow läuft mit Katja Möckel und Uwe Fischer.
1: Guten Morgen.
0: Es ist 7.42 Uhr und ich suche noch jemanden, der mit mir ins Kloster zieht. Das war die Katja Möckels Empfehlung des Tages. Wir Männer sollten alle ins Kloster gehen.
1: Habe ich das dann gesagt?
0: Na, vor einer Stunde ungefähr. Da würde man gesünder leben und wird hornalt und ist in besten Händen. Fast, also noch besser als in der Familie, bei einer guten Ehefrau, die aufpasst, dass einem
1: keine Dummheiten macht. Nein, die Schlagzeile war, Leben im Kloster erhöht die Lebenserwartung von Männern deutlich. Aber manche wollen ja nicht länger leben, vielleicht.
0: Naja, doch, das man möchte schon, wenn es einem gut geht.
1: Kommt drauf an, wie. Ja.
0: Ganz genau. Wobei ich sagen musste, ich glaube das schon, dass es solche Fälle gibt und dass man im Kloster auch ein gutes Leben führen kann. Auf der anderen Seite sieht man ja auch immer wieder, dass die auch schon zu leben verstehen und keine Kostverächter sind in vielen Bereichen, die Herren Mönche, wenn man sie so kennenlernt. So, wir wollten noch ein anderes Thema ganz kurz klären, nämlich das große Thema, dass Frühaufsteher häufiger schlank sind. Also Menschen, die frühmorgens eher in den Tag starten. Das Thema kam gestern auf, weil wir gesagt haben, Mensch, wenn man schon zeitig raus muss, es hat auch Vorteile, sie werden nicht so fett.
1: Ja, weil Frühaufsteher dann das Frühstück skippen oder was?
0: Nein,
1: oder
0: die haben das eine große neuseeländische Studie, in dem Fall nur an Frauen getestet, aber auch richtig. Die haben praktisch die Menschen unterteilt, es gibt doch diese Lerchen und die Nachteulen.
1: Die
0: Frühaufsteher und die vom Biorhythmus ja anders ticken. Und das ist wirklich nachweisbar, dass diese Nachteulenmenschen wirklich einen höheren BMI haben und einen Tick mehr Körperfettanteil in der Regel und einen Tick mehr Bauchfett. Und
1: das weil unser Esstag dann länger ist von den Frühaufstehern, oder was? Nee, kann ja auch nicht sein.
0: Es ist nur verschoben. Also die haben nachgewiesen, dass diese Lerchen, die Frühaufsteher, wirklich vor um 10 Uhr morgens wesentlich mehr Eiweiß, Kohlenhydrate und Fett zu sich nehmen und dafür im Rest des Tages, gerade gegen Abend, weniger, während es bei den Nachteulen genau umgekehrt ist. Ganz simpel, hat man auch schon mal gehört, da leuchtet ein.
1: Aber vielleicht auch, weil der Stoffwechsel dann eher in Gang kommt oder sowas.
0: Ich bin kein Arzt, ich gebe es einfach nur so weiter. Und das Fatale daran ist, die Sendung geht bis 10 und vorher kriegt man auch nichts runter. Oder hast du schon was gegessen?
1: Ja, Knäckebrot habe ich gerade gegessen.
0: Na, da wird es mit dem hohen Body Mass Index nichts, wenn wir bei Knäckebrot bleiben. Die ist auf einem guten Weg, sie hoffentlich auch. Bei Hitradio RTL jetzt mit Wham!

7.51 Uhr. Hitradio RTL meldet Unfall auf der A72 Richtung Leipzig. Sind gerade mehrere Autos ineinander gefahren am Kreuz Leipzig Süd. Bitte denken Sie an eine Rettungsgasse.

0: unverkennbare Stimme von Ava Max auf Hitradio RTL.
1: Ja, und noch immer fehlt jede Spur von den beiden Männern, die an der Talsperre Pöhl vermisst werden. Sie haben die Geschichte vielleicht gehört. Die zwei waren vor 2 Wochen beim Tretbootfahren oder vom Tretbootfahren nicht wieder zurückgekehrt. Heute kommen da auch nochmal Taucher zum Einsatz, um nach den Vermissten zu suchen. Das ist nur eine Meldung von hierzulande. Was noch wichtig ist, gleich Hitradio RTL aktuell. Punkt 8.
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7: Mit Janis Müller. Guten Morgen. Sachsen investiert in bezahlbares Wohnen. Für Bau und Modernisierung von Sozialwohnungen stehen ab sofort knapp 200 Millionen Euro bereit, rund 7 Millionen mehr als im Vorjahr. Mit dem Geld sollen in den kommenden Jahren zum Beispiel in Dresden und Leipzig über 700 neue Wohnungen gebaut werden. Außerdem wird die Modernisierung von rund 1600 bestehenden Wohnungen im gesamten Freistaat gefördert. Ein Kompressorbrand hat am Abend in einem Stahlbaubetrieb in Stützengrün einen größeren Feuerwehreinsatz ausgelöst. Mitarbeiter konnten die Flammen noch vor dem Eintreffen der Feuerwehr mit einem Feuerlöscher eindämmen. 2 Beschäftigte erlitten Rauchgasvergiftungen. Einer von ihnen wurde ins Krankenhaus gebracht. Rund 40 Feuerwehrleute waren im Einsatz und verhinderten eine Ausbreitung der Flammen. Zur Brandursache gibt es bislang keine Angaben. Auf der A4 steht die nächste Sperrung an. Wie die Autobahn GmbH mitteilte, wird aus Richtung Chemnitz ab heute die Anschlussstelle Glauchau-Ost grundhaft saniert. Mehr von Tina Wojnowski.
8: Ja, die Maßnahme erfolgt turnusmäßig. Nach rund 20 Jahren weise die Fahrbahn Schäden auf, die die Verkehrssicherheit und den Verkehrsfluss gefährden, hieß es. Für die Arbeiten muss die Auf- und Abfahrt voll gesperrt werden, und zwar voraussichtlich bis Oktober. Autofahrer werden gebeten, während dieser Zeit auf die benachbarten Anschlussstellen Hohenstein-Ernsthal oder Glauchau-West auszuweichen.
7: Die geplante internationale Schutztruppe für die Ukraine soll schon bald erstmals Militärmanöver in den Nachbarstaaten des Landes abhalten. Das hat Frankreichs Präsident Macron nach einem Treffen der sogenannten Koalition der Willigen angekündigt. Auch Kanzler Merz war dort. Er hat gesagt:
9: Wir haben denselben Kompass. Er ist auf Frieden für die Ukraine und Sicherheit für Europa ausgerichtet. Die Ukraine ist bereit, den Krieg zu beenden. Sie war es immer. Auch wir sind offen für Friedensverhandlungen zwischen der Ukraine und Russland mit der Unterstützung Europas und der Vereinigten Staaten.
7: Die Sonne hat uns in den vergangenen Monaten so viel Strom geliefert wie noch nie. Im Mai und im Juni kam jeweils mindestens ein Drittel des deutschen Stroms aus Solarenergie. Das geht aus einer Analyse der Energiedenkfabrik Amber hervor. Zum Vergleich, vor 5 Jahren war es den Angaben nach nur etwa ein Zehntel des EU-Stroms.
0: Und heute wichtig, das Katja Möckel Wetter.
1: Ja, das ist sehr durchwachsen heute und schwül warm. Das liegt an der Gewitterstimmung. In den vergangenen Stunden ist schon ordentlich was an Feuchtigkeit durchgezogen. Und ja, das macht auch die Temperaturen gefühlt ein bisschen klebriger. 21 Grad haben wir in Tallwitz, 20 in Görlitz und 18 Grad in Auerbad Schlema. Wird sehr wechselhaft bleiben dann im Laufe des Tages, aber warm. Mit öfter mal Schauern, Gewittern, zwischendrin Sonne bei bis zu 26 Grad.
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0: Und es steht weiter in der Baustelle auf der A38, Halle Richtung Leipzig, zwischen Südwest und Leipzig Südost. 5 Kilometer Stau, dauert über eine halbe Stunde, bitte haben Sie Geduld. Ganz gesperrt in Sprotta der Badtauner Weg wegen eines Feuerwehreinsatzes und die A14 Dresden Richtung Leipzig, zwischen Nossen Nord und Döbeln Ost auch 2 Kilometer Stau. Noch wichtig, auf der B169 stockt es auch, zwischen Brieske und Schwarzheide brauchen Sie 9 Minuten länger Richtung Senftenberg und geblitzt wird in Eilenburg auf der B87 Richtung Leipzig, in Chemnitz auf der Zeisigfallstraße und in Zwickau Mitteltrasse Richtung Werdau.
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0: Mögen Sie lieber Mettwurst, Grützwurst oder Blutwurst?
1: Kennst du den Spruch, was ist dein Lieblingstier?
0: Und wie geht's weiter?
1: Die Bratwurst.
0: Ach je.
1: Oder war der so? Ja, ne? Nee, mit dein Lieblingstier, die Bratwurst, die Bratwurst.
0: Das schließt sich mir zwar nicht, aber um die Wurst geht es auf jeden Fall noch bis 8:30 hier bei uns. Ja. Vorher machen wir noch einen Knirps zum Obermufti. Wo und warum, gleich hier in 5 Minuten bei uns.

0: Guten Morgen, um 12 nach 8. Hier sind Katja Möckel und Uwe Fischer. Und was haben wir gesagt? Was wollen wir jetzt machen? Einen Knirps zum Obermufti.
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0: Ja, jetzt wird's spannend, denn der Patrick Liebig aus Hartha ist am Telefon und gibt den Hörer weiter an seinen 8-jährigen Sohnemann Leo.
2: Morgen.
0: Oh, jetzt hören alle im Radio, dass wir zusammen telefonieren, Leo. Ich bin ganz aufgeregt. Du auch?
2: Ja.
0: Kann ich mir vorstellen. Aber es geht um was ganz doll Schönes.
3: Denn der Papa hat nämlich was organisiert, und zwar ein ganz besonderes Sommerferien-Highlight. Zoodirektor für einen Tag. Warum ausgerechnet du?
2: Weil ich Giraffen mag.
3: Du magst die Giraffen.
0: Und die Zebras stehen ja daneben immer. Das ist auch wunderbar.
3: Papa, warum hast du ausgerechnet den Leo ausgesucht als Zoodirektor?
4: Ja, weil er eigentlich immer sonst selbstbewusster kleiner Mann ist.
0: Das soll er mal zeigen, was er drauf hat.
4: Genau.
3: Dann würde ich sagen, besorgt ihr dem Leo noch einen Zylinderhut und los geht's. Leo ist der Nächste, der diesen Job übernehmen darf, okay?
4: Ja, super. Dankeschön.
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0: Sportfrei bei Hitradio RTL. Heute am Dienstag, am Halbfinaldienstag, an dem es um die Wurst geht. Die Frage ist nur, ob es die spanische Embutido ist oder die französische Saucisse, die am Ende gewinnt. Auf jeden Fall geht es um die Wurst. Warum eigentlich?
1: Ja, die Redewendung kennt wohl jeder. Aber woher sie eigentlich kommt, weiß unser helles Köpfchen Matthias Drahim.
2: Aha, in 30 Sekunden.
3: Rund um das Thema Wurst, da gibt es gleich mehrere Sprüche. Wenn ein zum Beispiel alles Wurst ist, dann spielt es darauf an, dass früher beim Metzger da sämtliche Reste vom Schlachten mit reinkamen. Nach dem Motto, ach egal, ist doch Wurst. Wenn es allerdings um die Wurst geht, finden wir die Ursprünge bei den Volksfesten von früher. Da gab es ein beliebtes Spiel namens Wurstangeln. Dabei wurden mehrere Würstchen an einer Schnur aufgehangen, so in etwa Stirnhöhe der Mitspieler. Mit verbundenen Augen musste dann danach geschnappt werden. Vor allem für arme Leute war das eine kostenlose und noch dazu üppige Mahlzeit, kann man sich gut vorstellen. Es ging da buchstäblich um die Wurst.
0: Ich meine, es ist kein Wurstangeln, wir angeln uns Musik von Joris und von Tina Turner.

0: kurz vor 8:30 und wir haben was Schönes für Sie.
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2: Ja, Herz über Kopf ins Abenteuer stürzen.
0: Ja, weil Ferien Spaß machen müssen, weil man was erleben will, am besten vor der Haustüre ohne große weite Reise und mit der ganzen Familie natürlich. Die Mama macht einen Picknickkorb, der Papa macht die Fotos und die Kids nehmen alles mit, was es da zu entdecken und zu fahren und zu erleben gibt, damit sie dann auf der Rückfahrt schlagkaputt im Auto einschlafen.
2: Ja, jetzt anrufen, wer sich diesen Familienspaß gönnen möchte, auf der 0351 5000 2000.
0: Bis gleich hier bei Hitradio RTL.
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9: Mit Janis Müller. Guten Morgen. Kräftige Gewitter haben am frühen Morgen mehrere Feuerwehreinsätze im Erzgebirge ausgelöst. Besonders betroffen war Oelsnitz. Dort liefen Keller voll und Straßen wurden überflutet. Das Bundesverwaltungsgericht in Leipzig hat entschieden, dass die Haltungsbedingungen für Puten in Deutschland gegen das Tierschutzgesetz verstoßen. Vom Bund werden deshalb nun verbindliche Haltungsvorgaben gefordert. Die Jahrhundertflut im Ahrtal jährt sich heute zum 5. Mal. Bei der Flutkatastrophe waren in Rheinland-Pfalz und NRW insgesamt 185 Menschen gestorben. Die Wehrpflicht ist immer noch ausgesetzt, trotzdem verweigern sie immer mehr Menschen. Im ersten Halbjahr gab es mehr als 5.800 Anträge, berichtet das Redaktionsnetzwerk Deutschland. Und von Klassik bis Rock und Pop, dieses Spektrum bietet der diesjährige Lausitzer Musiksommer vom 29. Juli bis zum 16. August. Auf dem Programm stehen 12 Veranstaltungen in und um Bautzen.
0: Und unser Katja Möckel-Wetter.
2: Ja, da drückt die Luft, da drückt der Kopf. Wer wetterfühlig ist, bekommt das heute gut zu spüren. Schauer und Gewitter sind zum Teil schon ordentlich durchgezogen. Wir haben es gehört.

0: Da drückt der Kopf. Wer wetterfühlig ist, bekommt das heute gut zu spüren. Schauer und Gewitter sind zum Teil schon ordentlich durchgezogen. Wir haben es gehört, vor allem im Erzgebirge hat die Feuerwehr gut zu tun gehabt die letzten Stunden. Und es zieht sich weiter so ein bisschen durch den Tag. Wir haben ein hohes Schauer- und Gewitterrisiko heute. Temperaturen dazu bis 26 Grad. Sonne hält sich heute etwas zurück. Ja, und der Rest der Woche sieht dann wieder ein Stück freundlicher aus. Zumindest bis Donnerstag. Ab Freitag wird es dann auch wieder kühler mit Schauern und Gewittern.
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2: Und der Stau auf der A38, Halle Richtung Leipzig. Zwischen Leipzig Südwest und Südost 3 Kilometer, sind in 10 Minuten durch, wird also weniger. In der Gegenrichtung steht es auch, zwischen Leipzig Südost und Kreuz Leipzig Süd, 4 Kilometer Stau. Dauert auch etwa eine Viertelstunde Richtung Halle. Nächste Meldung betrifft die Straße zwischen Mühlau und Netschkau im Vogtland. Die ist seit heute Morgen wegen Überflutungen vollgesperrt und geblitzt wird in Meißen auf der Dresdner Straße statt auswärts. In Machleberg auf der Zöbicher Straße Richtung Großstädteln und in Dresden auf der Wiener Straße.
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4: Guten Morgen bei Hitradio RTL mit
2: sind wir mal gespannt, welcher Ferienfamilie wir heute die große Freude machen können mit der Reise in den Freizeitpark Plon zum 30-jährigen Jubiläum dort. Beraten wird's nach Robert Miles und den Bengals auf Hitradio RTL. Morgen.

0: Uhr 39.
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0: Moin Moin.
2: Guten Morgen.
0: Wir grüßen die Katharina Nadolski in der Oberlausitz, stimmt's?
2: Genau, richtig.
0: Du bist stolze Mami oder Omi von wie vielen Enkelkindern oder Kindern?
3: Sag doch nicht gleich Omi.
0: Man weiß es doch nicht. Oder Schwester, große Schwester.
2: Omi.
0: Für wen rufst du an?
3: Omi.
2: Na, Gottes Willen.
0: Man darf doch mal einen Scherz machen.
3: Das war kein
0: Na. Na was denn? Entschuldigung.
3: Das kannst du doch einer Frau nicht sagen.
2: Nee, mit 37 ist doch nichts mit Omi.
0: Also du bist eine stolze junge Mami. Wie viele Kinder hast du?
2: Also 4 Kinder haben wir zusammen.
0: Ja, das ist doch schön. Und da wollen wir jetzt mal einen Ausflug planen in den Freizeitpark Plon für euch.
2: Mhm. Schön. Da freuen wir uns ganz sehr.
0: Na, das ist eine schöne Reise von Oberlausitz rüber, über das ganze Erzgebirge bis nach Plon.
2: Schön, danke schön.
3: Gerne.
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Guten Morgen bei Hitradio RTL. Wir melden Stau auf der B169 Richtung Döbeln zwischen Hainichen und Otzdorf. Dauert es ein paar Minuten länger. Und auch auf der Ortsumgehung Altenburg, das ist die B7, stockt zwischen Münsa und der Leipziger Straße in Altenburg.

Johnny Tyler, die Unvergessenen. Die hört man auch anders, die Musik. Jetzt, doch man weiß, dass sie nicht mehr ist. Guten Morgen bei Hitradio RTL, Depeche Mode. Ganz berührender Song jetzt. Den hat Martin Gore während der eigenen Scheidung damals geschrieben. Weil die Kinder diejenigen sind, die oft und allen bei sowas dann am meisten natürlich verlieren. Geht zu Herzen hier. Precious auf Hitradio RTL.

0: Guten Morgen, Hitradio RTL. Großes Thema heute, der ADAC, der Autobahnparkplätze und vor allem die sanitären Anlagen dort getestet hat. Wer da nicht besonders gut wegkommt, gleich hier um 9 Hitradio RTL.
1: Wir können ja mal die schönste suchen. 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
0: Machen wir. Genau, das machen wir.
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10: Mit Janis Müller. Guten Morgen. Kräftige Gewitter sind vergangene Nacht über das Erzgebirge gezogen. Das hat mancherorts die Feuerwehr auf Trab gehalten, Stella Stürmer berichtet.
11: Ja, vor allem Oelsnitz war von Starkregen betroffen. Dort mussten Einsatzkräfte unter anderem vollgelaufene Keller leerpumpen, Gullis öffnen und Treibgut aus einem Bach entfernen. Auch in Niederwürschnitz stand ein Keller unter Wasser. Auf der S255 kam ein Autofahrer bei starkem Regen mit seinem Wagen von der Fahrbahn ab und landete auf einem Feld. Verletzt wurde dabei niemand. Für den Nachmittag werden weitere Gewitter erwartet.
10: Dank Videoüberwachung ist es der Bundespolizei gelungen, am Dresdner Hauptbahnhof einen Taschendieb festzunehmen. Der Rumäne hatte nachts einem Mann die Geldbörse gestohlen, während der in der Kuppelhalle seinen Rausch ausschlief. Auf dem Video war sogar zu sehen, wie der Dieb dem Mann die geleerte Geldbörse zurück in die Jacke steckte. Den Inhalt, rund 200 Euro, hatte der Rumäne bei der Festnahme bei sich. Die Jahrhundertflut im Ahrtal jährt sich heute zum 5. Mal. Bei der Flutkatastrophe waren in Rheinland-Pfalz und NRW insgesamt 185 Menschen gestorben. Jonas Nikolajczak berichtet.
12: 5 Jahre nach der Flut scheint sich das Ahrtal so langsam erholen zu können. Laut dem Eifelkreis Bitburg-Prüm sind rund 90% der Flutschäden mittlerweile behoben. Dabei flossen insgesamt über 100 Millionen Euro in verschiedenste Maßnahmen. Zudem wurde auch die Hochwasserprävention verbessert. In Rheinland-Pfalz läuft seit letztem Jahr ein neues Pegelmesssystem. Dieses sammelt viertelstündig die Daten von 32 Messstellen im ganzen Bundesland in einer Datenbank.
10: Die Wehrpflicht ist in Deutschland immer noch ausgesetzt, trotzdem verweigern sie immer mehr Menschen. Im ersten Halbjahr gab es mehr als 5.800 Anträge, das berichtet das Redaktionsnetzwerk Deutschland. Im gesamten Jahr 2025 waren es 2.000 weniger. Hintergrund dürfte auch der neue Wehrdienst sein, der ist freiwillig. Wenn sich nicht genug Leute melden, könnte der Bundestag aber über eine sogenannte Bedarfswehrpflicht entscheiden. Der ADAC hat Autobahnparkplätze in Deutschland getestet und fällt ein vernichtendes Urteil. Fast jeder zweite Rastplatz fällt durch. Die größten Schwachstellen bleiben die Toiletten. In Sachsen wurde der Parkplatz Rödertal an der A4 getestet. Während der ADAC die Parksituation und die Außenanlagen mit gut bis sehr gut bewertet, gibt es auch hier für die Sanitäranlagen ein sehr mangelhaft.
0: Hoffentlich. Das Katja Möckel-Wetter nicht auch mangelhaft.
1: Nee, da kommt ein bisschen Bewegung rein heute. Trotz Schauern und Gewittern bleibt es aber sommerlich mit bis zu 26 Grad. Ein wechselhafter Dienstag, dann auch tagsüber mit etwas weniger Sonnenanteil. Das macht es auch so ein bisschen schwül warm. Ja, und in den nächsten beiden Tagen sieht es dann nochmal richtig schön und gut aus. Und auch sommerlich warm wird es mit bis zu 30 Grad. Ab Freitag dann deutliche Abkühlung mit Schauern und Gewittern.
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0: Und es stockt auf der A38 Richtung Halle zwischen Leipzig Südost und Süd, 4 Kilometer etwa. Die A9 Richtung Berlin zwischen Schkeuditzer Kreuz und Großkugel auch 2 Kilometer Stau. Und zwischen Wittgensdorf und Hausdorf ist die Straße wegen eines liegen gebliebenen Schwertransports voll gesperrt. Blitzer in Radebeul auf der Moritzburger Straße statt auswärts. Auf der B178N wird geblitzt an der Abfahrt Niederkunnersdorf beidseitig und auf der B170 in Karsdorf Richtung Dresden.
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0: Inspiriert durch den ADAC fragen wir heute: Wo ist denn die sauberste, schönste, angenehmste Autobahntoilette im Land? Ja, so in der Art?
1: Tja, also das beste Raststättenklo, was ich jemals erlebt habe, ist Dresdner Tor. Denn da läuft ganz laut Hitradio RTL und da gibt es den Sanifair-Daumen nach oben.
0: Ja, das, dann grüßen wir schön dorthin und wenn jemand in Röder...
1: Oder, kennst du ein besseres?
0: Wenn Sie heute Morgen in Rödertal, weil wir es gerade gehört haben, mit Nachrichten vorbeigefahren sind und Puller mussten, sagen Sie mal, ob es da mittlerweile wieder schön ist. Wir wollen uns auch stark machen und mal loben, wenn was funktioniert im Land. Ne?

0: 12 ist es und was für ein schöner Dienstag. Heute rollt wieder der Ball.
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0: Der Sandro Seidel aus Erlau will jetzt sein Glück versuchen. Also Spiel des Tages heute, Halbfinale, das erste. Frankreich gegen Spanien, 21 Uhr im ZDF zu sehen. Und die Quoten bei Betano Sportwetten übrigens liegen für Sieg Frankreich bei 2,40, Sieg Spanien bei 3,30 und für ein Unentschieden auch bei 3,30, wohlgemerkt nach 90 Minuten. Das wollen wir wissen. Was sagst du, wie steht's nach 90 Minuten? Hat Frankreich gewonnen, Spanien oder steht's unentschieden? Es sind 200 Euro im Jackpot, deswegen überlege klug.
3: Ich würde sagen, von der Stärke her hat Frankreich gewonnen.
4: Deswegen habe ich heute auch Kleid mit Eiffelturm an.
0: Sind wir
4: uns einig, Sandro?
3: Genau.
0: So. Nur wenn die Franzosen so viele Tore schießen, wie die Katja heute auf ihrem schwarzen Sommerkleid Eiffeltürme hat in Pink, dann kriegt man ein Handballergebnis. Mal sehen. Also die sind natürlich klarer Favorit. Aber im Fußball ist nichts unmöglich. Du sagst Sieg Frankreich, letztes Wort?
3: Ja, das ist mein letztes Wort.
0: Na dann, Sandro, möge es gelingen. Morgen früh, wenn du Glück hast und der Fußballgott auf deiner Seite ist, bist du um 200 Euro reicher.
4: Mhm. Guckst du heute Abend?
3: Ja, auf jeden Fall.
4: Okay, sagst du mir morgen früh, wie sie gespielt haben?
0: Das
4: ist mir alles viel zu spät.
3: Das mache ich
0: schon
3: die gleiche Zeit.
0: Kann es zu spät sein und ich hänge dann morgen früh durch, Sandro. Aber einmal im Jahr, wenn wir ermitteln, muss man das durchziehen.
3: Ja, eben. Und die war eigentlich bis jetzt ganz schön spannend.
4: Findest du, ja?
0: Eindeutig die falsche Gesprächspartnerin. Sandro, bis morgen.
3: Ja, bis morgen. Alles klar. Euch einen schönen Tag noch. Ne?
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0: Spieglein, Spieglein an der Wand, wo ist die schönste Autobahntoilette im Land? Die Frage des Tages heute bei Hitradio RTL. Katrin Möckel hier und Uwe Fischer.
1: Ich habe schon gesagt,
0: welche. Und nachdem der ADAC dieses Testergebnis veröffentlicht hat, bei dem einige Rastplätze überhaupt nicht gut wegkamen, gerade eben die sanitären Anlagen, wollen wir den Spieß mal rumdrehen. Vielleicht gibt es auch was zu loben. Was haben wir vorhin schon erwähnt gehabt? Raststätte Dresdner Tor. Gut, das ist ja auch ein Unterschied zwischen diesen Raststätten, die pausenlos auch betreut werden, und den Parkplätzen, wo ja nur ein-, zweimal am Tag jemand kommt und das versucht einigermaßen sauber zu halten. Da kämpfst du auch wahrscheinlich gegen Windmühlen. Das Schlimme ist ja, es liegt ja nicht immer am Betreiber, wenn das da aussieht wie Kraut und Rüben und wie Saustall, sondern wir haben ja da wirklich auch, ich glaube, das sind ja auch Steuergelder, von denen wir diese ganzen Autobahnrastplätze auch bezahlen, und da stellen die wirklich tolle Häuschen, muss ich mal sagen, das ist ja sehr modern und sehr
1: akkurat. Aber es stinkt wie Huberts.
0: Aber ne, woran liegt's denn? Guck mal, wie es dort aussieht.
1: Das weil Kinder spült, ich weiß es nicht.
0: Eben, das sind ja nicht die Betreiber, das sind die gleichen Leute, deren Steuern wir genommen haben, um die Dinger zu bauen, die fuhrwerken das Zeug dann runter. Wahrscheinlich ist es wie immer
1: aber im Leben. Aber schön sind die am Ende auch nicht, oder?
0: Natürlich, wenn die eingeweiht werden, sind die wunderschön.
1: Möchtest du dich da drauf sehen?
0: Nein, praktikabel. Und ich gebe ja zu, dass es nochmal für Frauen noch viel schwieriger ist und wahrscheinlich viel unangenehmer, überhaupt sowas zu nutzen.
1: Ja, ihr nutzt die ja gar nicht. Ihr geht ja immer hinter den Busch.
0: Nein, das mache ich nicht. Das ist ja auch nicht gut, wenn da tausend Leute machen.
1: Das hätte ich jetzt auch gesagt.
0: Nein, auch wenn es tausend Leute machen am Tag, da hat der Baum dann auch ein Problem. Das ist keine Düngung mehr, sondern da ist ja dann ein bisschen sehr saurer Boden so. Ich glaube, wir schweifen ab, aber wir können uns ja mal in die Augen gucken, tief, und wenigstens versprechen, dass wir, die Mehrheit ist ja immer, hoffentlich sind diejenigen, die eben keine Dummheiten machen, dass wir weiterhin dafür sorgen, dass wir so eine Toilette auf der Autobahn so verlassen, wie wir sie vorgefunden haben. Ist auch wieder falsch.
1: Also wollte ich gerade sagen.
0: So verlassen, wie wir uns das wünschen.
1: Noch mehr Papier hin.
0: Dass Sie wissen schon, was ich meine. Das Leben ist eines der schwersten.
1: Ach,
0: ist nur Musik von Alice Cooper auf Hitradio.
1: Du hast es nicht leicht.

0: Es gibt sie noch, die Musik mit echten Instrumenten, und wir haben mehr davon. Klar, wenn wir schon mal in Stimmung sind, dann machen wir gleich noch Pink Floyd hinterher und gleich auch Alex Warren. So wird's klingen, nach 9:30 hier bei Hitradio RTL.
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0: Und ein interessantes Wetter heute.
10: Ja, denn es gibt definitiv mehr Wolken als Sonnenschein im Laufe des Tages. Schauer und Gewitter ziehen auch immer mal wieder durch. Mal mehr, mal weniger. Das muss aber auch nicht jeden betreffen. Die Höchstwerte bleiben trotzdem so um die 26 Grad. Also ein schwül warmer Dienstag. Morgen schaut es dann schon wieder ein bisschen besser aus. Mit deutlich mehr Sonnenanteil. Und die Temperaturen gehen wieder ein bisschen rauf. Morgen bis 28, am Donnerstag wieder bis 30 Grad. Ab Freitag wird es dann unbeständiger und kühler.
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0: in Ulberndorf Richtung Dips auf der B170, in Riesa auf der Großenhainer Straße und in Zwickau auf der Mitteltrasse Richtung Werdau am Abzweig Lichtentanne.
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0: Und was haben SpongeBob und die große Susanne Vega gemeinsam?
4: Keine Ahnung.
0: SpongeBob feiert 40. Geburtstag, ausgerechnet heute. Und der Titel, der jetzt kommt von Susanne Vega, hat auch schon 40 Jährchen auf dem Buckel. Hier ist Luca auf Hitradio RTL.

0: 9.40 Uhr gleich, das ist Hitradio RTL und die Hörer melden Verkehrsbehinderungen auf der B174 bei Hohendorf. Ist die Ampel ausgefallen ab Abzweig nach Börnich und da schauen wir gleich nach den aktuellsten Blitzern. Auf der B96 Ebersbach-Neugersdorf wird geblitzt beidseitig und in Waschleite stehen sie am Fürstenberg. Und in 15 Sekunden startet hier unser Schätzduell.
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0: Guten Morgen.
4: Guten Morgen.
0: Manja Alt in Leipzig. Genau. Wollen wir es mal versuchen?
5: Morgen, Manja.
4: Ja, morgen.
5: Heute geht's ums Naschen.
4: Oh, Süßigkeiten.
0: Schön.
5: Wie viele einzelne Chips befinden sich in einer handelsüblichen Pringles-Dose? Schätz doch mal.
0: Hat die Katja gestern Abend wahrscheinlich beim Fernsehgucken, hat sie mal gezählt.
5: Ich bin
0: und genascht.
5: Nee, ich bin kein Chipsfreund, aber du vielleicht.
4: Nee, auch nicht so.
5: Auch nicht so.
0: Kann man übrigens auch selbst machen, haben wir mal versucht, mit Kartoffeln funktioniert.
4: Nee, ich denke so um die 100, über die 100.
0: Nein, so viel sind das nicht.
4: Dann 50.
5: Lass dir doch nicht immer reinreden, Manja.
0: Das war jetzt,
5: hör doch mal auf dein Bauchgefühl.
0: Das war jetzt manipulativ.
5: Also ja, es war wirklich 100. Manipulation.
0: Also du sagst 100. Ich sage, es sind nur 75.
5: Es ist unglaublich. Pass auf, der Erfinder Fred Bauer hätte heute Geburtstag, war ein Amerikaner und war so stolz auf sein Patent, also diese Dose da erfunden zu haben, dass er seine Kinder bat, wenn ich sterbe, beerdigt ihr mich bitte in einer Pringles-Dose.
0: Ach, ist doch nicht der.
5: Ja, und als er das dann getan hat, 2008 im Alter von 89 Jahren gestorben ist, hielten sich seine Kinder auch dran. Sie kauften auf dem Weg zum Friedhof eine Pringles-Dose, füllten einen Teil seiner Asche rein und beerdigten ihn so. Und in so eine Dose passen roundabout 93 Chips.
0: Roundabout, du warst mit den 100 wirklich gut dran.
5: Hab doch gesagt, lass dich nicht beirren, Mensch.
4: Genau.
5: Ja, näher dran. Genau. Und damit geht der Punkt an dich und du kriegst 50 Euro.
4: Super.
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9:49, 11:10 ist es. Und danke an unsere Hörerin Nancy Marx, hat gerade Blitzer durchgegeben. Die stehen in Groß Steinberg am See. Und jetzt, wie versprochen für Sie bei Hitradio RTL, damit es ein noch besserer Dienstag wird, Musik von Pink Floyd.

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0: Hier läuft Safi Radio Atel nach Lady Gaga, kommt noch so eine durchgeknallte Tussi.
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16: Mit Janis Müller. Guten Tag. Kräftige Gewitter haben am frühen Morgen mehrere Feuerwehreinsätze ausgelöst. Vor allem im Erzgebirge besonders betroffen war dort der Raum Oeltnitz. Dort liefen Keller voll und Straßen wurden überflutet. Auch in Niederwürschnitz musste die Feuerwehr einen Keller leer pumpen. Auf der S255 kam ein Autofahrer bei Starkregen von der Fahrbahn ab. Verletzt wurde niemand. Für den Nachmittag sind in Teilen Sachsens weitere Gewitter angekündigt. Wer im Pflegeheim betreut werden muss, muss immer mehr Kosten selbst tragen. Laut Verband der Ersatzkassen sind es im ersten Jahr im Heim bundesweit durchschnittlich rund 3.360 Euro pro Monat. Fiona Reinhardt.
17: Grund für die höheren Kosten sind vor allem zwei Faktoren. Zum einen sind die Löhne für Pflegekräfte gestiegen, zum anderen sind Unterkunft und Verpflegung teurer geworden. Das sei natürlich berechtigt, sagt der Verband der Ersatzkassen, dürfe aber nicht zu einer immer stärkeren Belastung der Pflegebedürftigen führen. Die geplanten Reformpläne von Bundesgesundheitsministerin Nina Wagen dürften die Situation noch weiter verschärfen.
16: Neue Erkenntnisse nach der Feuerkatastrophe in Thailand. Die Ermittler haben mögliche Sicherheitsmängel festgestellt. Laut Innenministerium war etwa ein Fluchtweg auf der Rückseite des Lokals durch einen Süßwarenstand blockiert. Das Feuer war am Sonntagabend in einem Pub in Bangkok ausgebrochen. Medien berichten von mindestens 30 Toten und mehr als 70 Verletzten. Der ADAC hat Autobahnparkplätze in Deutschland getestet und fällt ein vernichtendes Urteil. Fast jeder zweite Rastplatz fällt durch. Die größten Schwachstellen bleiben die Toiletten. In Sachsen wurde der Parkplatz Rödertal an der A4 getestet. Während der Automobilclub die Parksituation und die Außenanlagen mit gut bis sehr gut bewertet, gibt es für die Sanitäranlagen auch hier ein sehr mangelhaft. Melanie Mikula vom ADAC.
18: Reisende müssen sich darauf verlassen können, dass Toiletten sauber sind und dass sie ausreichend ausgestattet sind. Aber auch bei der Sicherheit und bei der Aufenthaltsqualität gibt es noch Luft nach oben. Das heißt, wir sehen hier eindeutigen Handlungsbedarf für die Niederlassungen der Autobahn GmbH, die für die Rastplätze zuständig sind.
16: Auf eine klangreiche Entdeckungsreise können sich Besucher des Lausitzer Musiksommers freuen. Vom 29. Juli bis 16. August stehen 12 Veranstaltungen an 9 Festivaltagen auf dem Programm. Der musikalische Bogen reicht von Klassik über Rock und Pop bis hin zur Turnmusik. Das gesamte Programm finden Sie auch online.
1: Das Hitradio RTL Sachsenwetter, heute mal ein wechselhafter Dienstag. Mehr Wolken als Sonne, Schauer und Gewitter ziehen auch weiter mit durch. Aktuell rund um Zwickau, Chemnitz, dem Erzgebirge und auch Teilen der Lausitz. Es kann auch mal kräftiger ausfallen. Die Höchstwerte liegen zwischen 23 und 27 Grad heute. Ein frischer Wind dazu. Morgen gibt es die meisten Wolken dann noch über den Bergen und der Oberlausitz, inklusive letzter Schauer und Gewitter. Ansonsten scheint aber schon wieder häufiger die Sonne, bis zu 28 Grad. Donnerstag sieht es ähnlich aus, dann wird es noch ein Ticken wärmer.
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1: A9 Leipzig Richtung Berlin zwischen Rastplatz Kliekenaue Ost und Coswig. Vorsicht, hier liegen Gegenstände auf der rechten Spur. In der Gegenrichtung A9 Berlin Richtung Leipzig 3 Kilometer Stau zwischen dem Schkeuditzer Kreuz und Großkugel. 24 Minuten Zeitverlust dadurch. Dann eine Unfallaufnahme A15 Dreieck Spreewald Richtung Breslau. Hier ist momentan zwischen Fetschau und Cottbus West sogar die Fahrbahn gesperrt. Da staut sich's ab Fetschau. Bitte einmal einen großen Bogen drumherum, wenn Sie können. B169, Ortsumgehung Senftenberg zwischen Brieske und Schwarzheide stockt 10 Minuten plus. Dann streiken die Ampeln auf der B174 bei Hohndorf am Abzweig nach Börnichen. Vorsicht. Und eine Vollsperrung im Kreis Sächsische Schweiz-Osterzgebirge zwischen Wittgensdorf und Hausdorf. Grund dafür ist ein defekter Schwertransport. Dann wird geblitzt A72, Hofrichtung Chemnitz zwischen Zwickau-Ost und Hartenstein in der 120er-Zone. B170, Ulbandorf Richtung Diepoldeswalde. B178 an der Abfahrt Oberkunnersdorf Richtung Zittau. Unter der Brücke stehen sie, danke an Mario. Dann Ebersbach-Neugersdorf, Rumburger Straße beidseitig in Großsteinberg am See, Naunhofer Straße, und zwar Ortsausgang Richtung Naunhof. Meißen, Dresdner Straße stadtauswärts, und in Riesa ist es die Großenhainer stadtauswärts auch.
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1: So, guten Tag, und durch den zweiten Tag der Woche geht's ja mit wechselnder Bewölkung. Wir bieten Ihnen dazu Abwechslung in der Musik. 5 Hits am Stück, 80er, 90er, 100% Sachsen-Sound. Geht los mit den Pet Shop Boys und Rant.
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4: Schönen Dienstagvormittag, Hitradio RTL mit dem Sachsenwetter. Und da gibt's neben Sonne doch einige Wolken, auch mit Regen im Gepäck. Gewitter sind jetzt aber erstmal rausgezogen. Die Temperaturen heute um die 26, 27 Grad.

0: Gegenstände rum zwischen Rastplatz Klekenaue Ost und Coswig, rechte Spur blockiert. Und A9 Berlin Richtung Leipzig, fast eine halbe Stunde anstehen zwischen dem Schkeuditzer Kreuz und Großkugel. Dann ist die A15 Dreieck Spreewald Richtung Breslau zwischen Vetschau und Cottbus West nach einem Unfall gesperrt. Hier staut sich's auch. B174 bei Hohndorf am Abzweig nach Börnichen gibt's einen Ampelausfall. Achtung! Und eine Vollsperrung zwischen Wittgensdorf und Hausdorf wegen eines defekten Schwertransports. Dann wird geblitzt. A72 Hof Richtung Chemnitz zwischen Zwickau Ost und Hartenstein. Tempo 120 ist dort. Dann B170 Ohlbahndorf Richtung Diepoldeswalde. B178N an der Abfahrt Oberkunnersdorf Richtung Zittau unter der Brücke. Ebersbach-Neugersdorf, Rumburger Straße beidseitig. In Großsteinberg am See wird geblitzt. Naunhofer Straße, Ortsausgang Richtung Naunhof. Danke an Nancy. Und Meißen, Dresdner Straße stadtauswärts.
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80er, 90er, 100% Feriensound mit John Paul hier bei Hitradio RTL. So, Schule ist aus, juhu. Für Familien bedeutet das immer, sich ganz schön was einfallen zu lassen für beste Unterhaltung in den Ferien. Und da kommen wir ins Spiel und haben wirklich viele tolle, schöne Tipps für Ferienspaß nach jedem Geschmack bei uns im Netz stehen. hitradio.rtl.de. Wie wär's zum Beispiel mal mit einer Runde Piraten-Mini-Golf an der Kuberbachtalsperre am Seehaus. Da gibt's eine wunderschöne Anlage im Piraten-Style. Unterschiedliche Schwierigkeitsgrade, also nicht nur was für die Kids, sondern Spaß wirklich für die ganze Familie. Wenn's Wetter mal mehr wie heute Nacht drin aussieht, dann der Tipp: Spring dich glücklich. In Hoyerswerda statt Gartentrampolin wartet im Jump-Up-Trampolinpark Lausitz ein echtes Action-Erlebnis mit Ninja-Parcours. Also da kann man auf Mut, Kraft und Geschicklichkeit testen. Und Spaß und Herausforderungen warten auch bei der Sommerrodelbahn in Seifen. 733 Meter purer Fahrspaß, 9 Steilkurven warten da auf die ganze Family. Geöffnet ist immer von 10 bis 18 Uhr. Und wem das zu rasant ist oder wer auch noch kleine Kinder mitbringt, für den gibt es nebenan ein Abenteuerspielplatz mit Piratenschiff, Holzlaster. Im Haus der Modellbahn drehen kleine Züge ihre Runden. Also da gibt es auch ganz viel zu entdecken. 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
4: Mit Janis Müller. Guten Tag. Viele Sachsen unterstützen strengere Regeln bei Krankschreibungen. Das berichtet die Leipziger Volkszeitung unter Berufung auf eine CWAY-Umfrage. Demnach findet im Freistaat fast die Hälfte einer Tests schon ab dem ersten Krankheitstag richtig. Bundesweit ist der Wert genauso hoch. Kritik kommt unter anderem vom Hausärzteverband, der vor mehr Bürokratie in den Praxen warnt. Noch ist über die Pläne der Bundesregierung aber nicht entschieden und es gibt auch Umfragen, bei denen die meisten dagegen sind. Nach dem erneuten Ausbruch der afrikanischen Schweinepest im Kreis Görlitz reagiert der Nachbarkreis Oberspreewald-Lausitz mit vorsorglichen Schutzmaßnahmen. Entlang der Landesgrenze wird eine Pufferzone eingerichtet. Knut Michael Kunert.
5: Mit dem Schutzkorridor soll verhindert werden, dass die Seuche auf Brandenburg übergreift. Was heißt das konkret? Schutzzäune werden schrittweise reaktiviert und zuvor ausgebaute Tore wieder installiert. Jäger müssen verendete Wildschweine umgehend dem Veterinäramt melden. Sie sind zudem angehalten, den Bestand zu reduzieren, also Wildschweine abzuschießen. Spaziergänger werden gebeten, die Schutztore nach dem Passieren wieder zu schließen.
4: In Dresden-Striesen sind bei einer Verpuffung in einer Garage zwei Menschen verletzt worden. Nach Angaben der Feuerwehr wurde gestern Abend in einer Garage im Bereich Alemannenstraße und Wormserstraße offenbar mit Lösungsmitteln hantiert. Dabei kam es zur Verpuffung. Der Rettungsdienst versorgte die beiden Verletzten. Gegen 21 Uhr war der Einsatz beendet. Die Deutsche Krankenhausgesellschaft befürchtet, dass jede dritte Klinik das Krankenkassensparpaket nicht überleben wird. Vorstandschef Gass sagte der Rheinischen Post, dass die Reform die Kreditwürdigkeit der Häuser senke. Schon jetzt hätten viele nur finanzielle Rücklagen für 4 Wochen. Besonders bedroht seien Grund- und Regelversorger in ländlichen Regionen. Museen und reiche Dinosaurier-Sammler können heute im Auktionshaus Sotheby's das Skelett eines Tyrannosaurus Rex ersteigern. Den Angaben nach ist das Skelett rund 12 Meter lang. Der Einstiegspreis liegt bei 19 Millionen Dollar. Medienberichten zufolge wurde das Skelett vor 5 Jahren auf einer Farm im US-Staat South Dakota entdeckt und ist verhältnismäßig vollständig.
6: Radio RTL Sachsen, Wetter mit Sonne, mit dichteren Wolken, mit einigen Regenschauern auch noch, wie in Teilen der Lausitz rund um Weißwasser 21 Grad oder auch rund um Olbernhau ist es nass bei 20 Grad im Moment. Vom Norden her in der Leipziger Ecke lockert es wieder auf, da macht sich die Sonne schon Platz, hier sind es 22 Grad. Geht bis auf 27, heute höchstens noch rauf. Das wird so ein bisschen wechselhaft bleiben, dieser Dienstag hier heute in Schauer- und Gewitternähe. Da kann der Wind auch mal auffrischen. Ansonsten beruhigt sich das Ganze ab morgen wieder. Also da gibt es dann den letzten Regenguss und letzte einzelne Gewitter über den Bergen und der Oberlausitz noch. Ansonsten wieder schon viel Platz für Sonnenschein. Und es wird auch Stück für Stück wieder wärmer. 23 bis 28 Grad morgen, am Donnerstag bis 29 Grad.
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6: A9, Berlin Richtung Leipzig, zwischen Schkeuditzer Kreuz und Großkugel, 3 Kilometer Stau und eine knappe halbe Stunde, die Sie dafür länger brauchen. A15, Dreieck Spreewald Richtung Breslau, hier hat es einen Unfall gegeben zwischen Fettschau und Cottbus West. Gute Nachricht, nicht mehr voll gesperrt die Autobahn, nur noch die rechte Spur, also auf der linken kommen Sie jetzt an der Unfallstelle dran vorbei. Aktuell zwischen Fettschau und Cottbus West etwa 3 Kilometer Stau und eine gute halbe Stunde mehr. B174, hier streiken die Ampeln, Höhe Hohendorf am Abzweig nach Börnichen und es stockt auf der B169 zwischen Brieske und Schwarzheide 10 Minuten plus. Blitzer noch, A72 Hof Richtung Chemnitz zwischen Zwickau Ost und Hartenstein in der 120er Zone und B178N an der Abfahrt Oberkunnersdorf Richtung Zittau unter der Brücke.
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6: Jawohl, guten Tag zusammen. Schicken Dienstag, der 14. Juli heute. Da machen wir es uns einfach ein bisschen schön und verbreiten Urlaubsstimmung. Gleich unter anderem mit Alvaro Soler und Topic gibt's mit Solo Para Ti. Und nur für Sie spielen wir 80er, 90er, 100% Sachsen-Sound, Feriensound. Jetzt mit Weekend von Earth and Fire.
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9: Zack, genau 11:30 mit Radio RTL mit dem Blick aufs Dienstagswetter. Und da gibt's Sonne, Wolken, Wind und Regen, mitunter auch mal heftig. Zwischen Stolberg und Geier zum Beispiel schüttet's gerade bei etwa 17 Grad. In Oslingen ist die Sonne draußen bei 21 und dichtere Wolken rund um Pegau bei derzeit 22 Grad. Das geht auf maximal 26, 27 Grad heute rauf. Es bleibt auch tagsüber bei so einem Schauer- und Gewitterrisiko. Dort kann's mitunter auch mal zu stürmischen Böen kommen, also heute recht durchwachsen, wird ab morgen aber schon entspannter, dann gibt's die meisten Wolken über den Bergen und der Oberlausitz, dort auch letzte Schauer und Gewitter, ansonsten aber wieder häufiger Sonnenschein bis zu 28 Grad, Donnerstag ähnlich, die meiste Zeit scheint dann die Sonne, es gibt kaum noch Regen und bis zu 29 Grad.
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9: A15, Dreieck Spreewald Richtung Breslau. Hier hat es einen Unfall gegeben zwischen Fetschau und Cottbus West. Die linke Spur ist aber wieder befahrbar. Aktuell 3 Kilometer Stau noch. Da sollten sie in 12 Minuten durch sein. Und es stockt auf der B87 mal wieder zwischen Lösten und Kreischau etwa 10 Minuten mehr einplanen. Die neuesten Blitzer auf der A72 Hofrichtung Chemnitz zwischen Zwickau Ost und Hartenstein in der 120er Zone. Dann B178N an der Abfahrt Oberkunnersdorf Richtung Zittau. Unter der Brücke stehen sie und in Zwickau, Mittelstraße Richtung Werdau, am Abzweig nach Lichtentanne der Superblitzer.
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0: 80er, 90er, 100% Sachsen-Sound mit Christa Berg und High on Emotion. Und gleich gibt's hier bei Hitradio RTL Maria Mena und All This Time. Gucken wir auf die Zeit. Wir haben es eine Minute vor 11:45.
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0: 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Eine Vielfalt an Attraktionen auf 8 Themengebieten, von rasanten Achterbahnen für die Abenteurer bis hin zu liebevoll gestalteten Fahrgeschäften für die kleineren Mäuse. Also da merkt man richtig die Liebe zum Detail, mit der alles gestaltet wurde. 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

0: Doppelt Disco Machine zusammen mit Sophie and the Giants auf Hitradio RTL. Hypnotized und von unserem Dresdner Star DJ gibt's ein Gesundheitsupdate. Hat bei Insta jetzt eine Reihe von Urlaubsbildern gepostet nach der Zwangspause. Denn durch einen plötzlichen Hörverlust und Tinnitus musste er alle Konzerte bis Mitte Juli jetzt absagen. Hat die letzten Wochen, wie er selbst schreibt, mit Nichtstun verbracht. Und das mit Erfolg. Seinen Ohren gehe es wieder gut. Das hört man sehr gerne darauf, dass es gesundheitlich weiter bergauf geht. Sein erster Gig jetzt nach der Pause in 2 Tagen im berühmten Nachtclub auf Ibiza im Pascha. Gleich gibt's das hier von uns. Typisch Mode mit Everything Counts nach den Themen des Tages in Hitradio RTL aktuell um 12.
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11: Mit Janis Müller. Guten Tag. Mordversuch in Seligenstedt, nördlich von Grimma im Landkreis Leipzig. Nach einem Brandanschlag hat die Polizei einen 47 Jahre alten Deutschen festgenommen. Er soll in der Nacht zu Sonntag gegen 12:30 zwei Brandsätze in den Wintergarten eines Wohnhauses geworfen haben, sodass es dort zu brennen begann. Die Ermittler gehen davon aus, dass der Mann die Hausbewohner töten wollte. Ein 59-Jähriger konnte den Brand mit einem Feuerlöscher aber zum Glück schnell löschen. Der Brandstifter wurde zunächst in einer Psychiatrie untergebracht. Wer im Pflegeheim betreut werden muss, muss immer mehr Kosten selbst tragen. Laut Verband der Ersatzkassen sind es im ersten Jahr im Heim bundesweit durchschnittlich rund 3.360 Euro pro Monat. Fiona Reinhardt.
12: Grund für die höheren Kosten sind vor allem 2 Faktoren. Zum einen sind die Löhne für Pflegekräfte gestiegen, zum anderen sind Unterkunft und Verpflegung teurer geworden. Das sei natürlich berechtigt, sagt der Verband der Ersatzkassen, dürfe aber nicht zu einer immer stärkeren Belastung der Pflegebedürftigen führen. Die geplanten Reformpläne von Bundesgesundheitsministerin Nina Wagen dürften die Situation noch weiter verschärfen.
11: Neue Erkenntnisse nach der Feuerkatastrophe in Thailand. Die Ermittler haben mögliche Sicherheitsmängel festgestellt. Laut Innenministerium war etwa ein Fluchtweg auf der Rückseite des Lokals durch einen Süßwarenstand blockiert. Das Feuer war am Sonntagabend in einem Pub in Bangkok ausgebrochen. Medien berichten von mindestens 30 Toten und mehr als 70 Verletzten. Der ADAC hat Autobahnparkplätze in Deutschland getestet und fällt ein vernichtendes Urteil. Fast jeder zweite Rastplatz fällt durch. Die größten Schwachstellen bleiben die Toiletten. In Sachsen wurde der Parkplatz Rödertal an der A4 getestet. Auch hier gab es für die Sanitäranlagen ein sehr mangelhaft. Melanie Mikula vom ADAC.
13: Reisende müssen sich darauf verlassen können, dass Toiletten sauber sind und dass sie ausreichend ausgestattet sind. Aber auch bei der Sicherheit und bei der Aufenthaltsqualität gibt es noch Luft nach oben. Das heißt, wir sehen hier eindeutigen Handlungsbedarf für die Niederlassungen der Autobahn GmbH, die für die Rastplätze zuständig sind.
11: Auf eine klangreiche Entdeckungsreise können sich Besucher des Lausitzer Musiksommers freuen. Vom 29. Juli bis 16. August stehen 12 Veranstaltungen an 9 Festivaltagen auf dem Programm. Der musikalische Bogen reicht von Klassik über Rock und Pop bis hin zur Turnmusik. Das gesamte Programm finden Sie auch online.
0: Das Hitradio RTL Sachsenwetter und da findet die Sonne zumindest heute immer wieder einen Weg auch durch die teils dicken Wolken. Die sind immer noch unterwegs und aus Richtung Westen sind auch neue kräftige Schauer und Gewitter im Anmarsch. Also das regnet verbreitet noch derzeit im Süden Sachsens und da kommt wie gesagt noch mal was nach. Temperaturen heute zwischen 23 und maximal 27 Grad. Frischer Wind dazu. In den Höhenlagen kann es auch mal stürmisch zugehen und morgen sieht es dann schon ein bisschen besser aus. Zwar halten sich dann über den Bergen und vor allem östlich der Elbe noch einige dichte Wolken und da sind ein paar einzelne Schauer und Gewitter noch möglich. Ansonsten boxt sich aber die Sonne weiter durch im Laufe des Tages und es werden bis zu 28 Grad. Donnerstag noch freundlicher, wieder trockener, mehr Sonne und noch ein bisschen wärmer.
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0: So, schauen wir auf die Straßen und da sieht es jetzt richtig gut aus. Auch die Unfallstelle auf der A15, Dreieck Spreewald Richtung Breslau, ist zwischen Fetschau und Cottbus West geräumt. Also da haben sie freie Fahrt. Ansonsten rollt es soweit auch. Geblitzt wird frisch auf der B2 in Lindenhain beidseitig. Danke an Mike. Und Zwickau Mittelstraße Richtung Werdau. Hier der Superblitzer am Abzweig Lichtentanne.
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0: Hi, hi, Dienstagmittag, kurz nach 12. 80er, 90er, 100% Sachsen-Sound, alles dabei. Und alles zählt jetzt von Depeche Mode. Everything Counts aus dem Jahr 83, der erste große internationale Charterfolg der Band aus England.
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2: Halb eins durch, Radio RTL mit dem Blick auf Sachsenwetter, das heute ein bisschen ungemütlicher daherkommt. Es bleibt bis zum Abend ziemlich wechselhaft, viele teils dichte Wolken mit dabei, zwischendurch scheint mal die Sonne. Stellenweise muss aber auch weiterhin mit Schauern und Gewittern gerechnet werden, das kann auch mal kräftiger ausfallen. Gibt um die 22 Grad etwa im Erzgebirge bis zu 26 Grad in der Dübener Heide. Dazu windig, stellenweise auch stürmisch in Schauer- und Gewitternähe und auch morgen nochmal Anfang. Zumindest vom Erzgebirge bis an die Neiße. Einzelne Schauer und Gewitter. Ansonsten wird es dann freundlicher. Das lockert auf. Sonne macht sich Platz. Und dann bleibt es auch weitgehend trocken. Bei bis zu 27 Grad. Donnerstag viel Sonne bis zu 28 Grad.
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2: B169, Ortsumgehung Senftenberg. Hier aktuell stockender Verkehr zwischen Brieske und Schwarzheide. Da mal 17 Minuten obendrauf rechnen. Ansonsten läuft es soweit normal und es wird geblitzt. B2 Lindenhain beidseitig und Zwickau Mittelstraße Richtung Werdau am Abzweig Lichtentanne.
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0: Tanita Tikaram, Twist in My Sobriety. 80er, 90er, 100% Sachsen-Sound und 100 Spiele sind absolviert bei der Fußball-WM. 4 Partien gibt's noch, heiße Phase also. Heute geht's weiter. Das erste Halbfinale steigt, Frankreich gegen Spanien. Unser Spiel des Tages, mit dem Sie bares Geld gewinnen können.
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0: Ja, mit etwas Glück und der richtigen Tendenz auf Sieg, Unentschieden oder Niederlage schenken wir Ihnen ein schönes, kleines, feines Urlaubstaschengeld. Denn wenn Sie den Ausgang des Spiels richtig tippen, sind mindestens 100 Euro drin. Und für Sandro Seidel aus Erlau sind sogar 200 Euro zu gewinnen. Hat heute Morgen in der Hitradio RTL Morning Show mit Uwe Fischer und Katja Möckel auf Sieg Frankreich getippt, in der regulären Spielzeit nach 90 Minuten wohlgemerkt. Wenn das hinhaut, dann gibt's natürlich die Kohle. Auflösung dann heute Abend ab 21 Uhr im ZDF. Das erste WM-Halbfinale Frankreich gegen Spanien. Und morgen können Sie dann gerne Ihr Glück versuchen und einfach mal mitmachen und mittippen beim zweiten Halbfinale England gegen Argentinien.
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0: Catch-up Boys, hier gehört bei Hitradio RTL kurz vor 1 am Dienstag und Vorsicht bitte auf der A4 Dresden Richtung Chemnitz, am Dreieck Knossen eine Überfahrt, zur A14 Richtung Leipzig eine ungesicherte Unfallstelle.
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6: Mit Janis Müller. Guten Tag. Mordversuch in Seligenstedt, nördlich von Grimma im Landkreis Leipzig. Nach einem Brandanschlag hat die Polizei einen 47 Jahre alten Deutschen festgenommen. Er soll in der Nacht zu Sonntag gegen 12:30 zwei Brandsätze in den Wintergarten eines Wohnhauses geworfen haben, sodass es dort zu brennen begann. Die Ermittler gehen davon aus, dass der Mann die Hausbewohner töten wollte. Ein 59-Jähriger konnte den Brand mit einem Feuerlöscher aber zum Glück schnell löschen. Der Brandstifter wurde zunächst in einer Psychiatrie untergebracht. Wer im Pflegeheim betreut werden muss, muss immer mehr Kosten selbst tragen. Laut Verband der Ersatzkassen sind es im ersten Jahr im Heim bundesweit durchschnittlich rund 3.360 Euro pro Monat. Fiona Reinhardt.
7: Grund für die höheren Kosten sind vor allem zwei Faktoren. Zum einen sind die Löhne für Pflegekräfte gestiegen, zum anderen sind Unterkunft und Verpflegung teurer geworden. Das sei natürlich berechtigt, sagt der Verband der Ersatzkassen, dürfe aber nicht zu einer immer stärkeren Belastung der Pflegebedürftigen führen. Die geplanten Reformpläne von Bundesgesundheitsministerin Nina Wagen dürften die Situation noch weiter verschärfen.
6: Neue Erkenntnisse nach der Feuerkatastrophe in Thailand. Die Ermittler haben mögliche Sicherheitsmängel festgestellt. Laut Innenministerium war etwa ein Fluchtweg auf der Rückseite des Lokals durch einen Süßwarenstand blockiert. Das Feuer war am Sonntagabend in einem Pub in Bangkok ausgebrochen. Medien berichten von mindestens 30 Toten und mehr als 70 Verletzten. Der ADAC hat Autobahnparkplätze in Deutschland getestet und fällt ein vernichtendes Urteil. Fast jeder zweite Rastplatz fällt durch. Die größten Schwachstellen bleiben die Toiletten. In Sachsen wurde der Parkplatz Rödertal an der A4 getestet. Auch hier gab es für die Sanitäranlagen ein sehr mangelhaft. Melanie Mikula vom ADAC.
8: Reisende müssen sich darauf verlassen können, dass Toiletten sauber sind und dass sie ausreichend ausgestattet sind. Aber auch bei der Sicherheit und bei der Aufenthaltsqualität gibt es noch Luft nach oben. Das heißt, wir sehen hier eindeutigen Handlungsbedarf für die Niederlassungen der Autobahn GmbH, die für die Rastplätze zuständig sind.
6: Auf eine klangreiche Entdeckungsreise können sich Besucher des Lausitzer Musiksommers freuen. Vom 29. Juli bis 16. August stehen 12 Veranstaltungen an 9 Festivaltagen auf dem Programm. Der musikalische Bogen reicht von Klassik über Rock und Pop bis hin zur Turnmusik. Das gesamte Programm finden Sie auch online.
0: Radio RTL Sachsenwetter. Heute so ein bisschen Mischmasch. Also es sind viele Wolken unterwegs, vor allem vom Westen über den Süden Sachsens sind gerade auch noch Schauer mit am Durchziehen. Gewitter gerade erst wieder rausgezogen, aber da kann es auch noch mal weiter rumpeln heute im Laufe des Tages. Am freundlichsten gerade rund um Limbach über Frohna bei derzeit 20 Grad. Da guckt die Sonne durch, in Wurzen einige Wolken bei 23 Grad und nass rund um Bad Schandau bei 25, 26, 27 Grad. Das sind heute die Top-Werte. In der Nacht wird es auf 15 bis 13 Grad runtergehen. Da wird es in den Bergen und der Oberlausitz auch noch weitere Schauer und Gewitter geben. Ansonsten klingt das so langsam ab, auch morgen. Also in der ersten Tageshälfte kann es vom Erzgebirge bis an die Neiße nochmal nass werden. Ansonsten wird es dann aber freundlicher. Es bleibt weitgehend trocken. Die Sonne setzt sich durch im Laufe des Tages bis zu 27 Grad. Donnerstag ähnlich. Dann scheint die meiste Zeit wieder die Sonne bei höchstens 28 Grad.
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0: Und Und der Blick auf die Straßen. Achtung, A4 Dresden Richtung Chemnitz. Eine ungesicherte Unfallstelle am Dreieck Nossen in der Überfahrt zur A14 Richtung Leipzig. A9 Berlin Richtung Leipzig. Hier ein Unfall zwischen Rastplatz Gliekenauer West und Vockerode. Linke und mittlere Spur sind blockiert. Dann staut sich's auf der A17 Prag Richtung Dresden zwischen Grenzübergang Breitenau-Schönwald und Bad Gottleuba. 11 Minuten Zeitverlust dadurch. A72 Chemnitz Richtung Zwickau zwischen Chemnitz Süd und Stolberg Nord. Ein Unterlegkeil, Achtung, blockiert die linke Spur. Dann stockt's noch auf der B169 zwischen Brieske und Schwarzheide. Sollten sie in 10 Minuten durch sein. Und Blitzer, B2, Lindenhain beidseitig und in Ebersbach-Neugersdorf auf der Rumburger Straße auch hier in beiden Richtungen.
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5: So, dann gucken wir auf das Hitradio RTL Sachsenwetter. Das gibt an den meisten Stellen eine Mischung aus Sonne und Wolken. Und die letzten Schauer sind gerade vom Vogtland übers Erzgebirge, Teilen der Sächsischen Schweiz, am Abziehen weiter Richtung Süden. Also das ist größtenteils trocken, aber da kommt auch noch mal was nach heute. Temperaturen haben wir aktuell bei 24 Grad in Döbeln. In Stolberg sind es 21 Grad, Pulsnitz 24, 26 Grad heute die Top-Temperatur. Dazu recht windig, das kann in Schauer- und Gewitternähe auch mal stürmisch zugehen. Das sind auch die Aussichten für die Nacht, vor allem in den Bergen und der Oberlausitz. Da ist es mal noch nass, ansonsten klingen die Schauer ab, 15 bis 13 Grad. Morgen früh ähnlich, die meisten Wolken vom Erzgebirge bis an die Neiße. Dort kann es auch noch mal regnen und gewittern, ansonsten scheint dann aber oft die Sonne. Das wird also schöner im Laufe des Mittwochs, bleibt dann auch weitgehend trocken, 22 bis 27 Grad.
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5: A4 Görlitz Richtung Chemnitz, 3 Kilometer Stau zwischen Pulsnitz und dem Dreieck Dresden Nord, 12 Minuten Zeitverlust dadurch. Auch auf der A9 Berlin Richtung Leipzig zwischen Coswig und Fockerode. Dann die A9 Berlin Richtung Leipzig zwischen Rastplatz Kliekenauer West und Fockerode. Das hängt mit dem Unfall zusammen. Linke und mittlere Spur sind da blockiert, deswegen staut es sich. A14 Leipzig Richtung Dresden, hier jetzt große Probleme am Dreieck Nossen. In der Überfahrt zur A4 Richtung Dresden ein Unfall in der Kurve bzw. hinter einer Kurve. Da ist die Fahrbahn in diese Richtung jetzt voll gesperrt. Die letzte freie Abfahrt ist aktuell Nossen-Ost. Die Überfahrt Richtung Chemnitz, die ist allerdings möglich. A14 Leipzig Richtung Dresden, da haben wir zwischen Nossen-Nord und dem Dreieck Nossen auch Stau. Dann lag erst ein Unterlegkeil auf der A72 Chemnitz Richtung Zwickau zwischen Chemnitz Süd und Stolberg Nord. Und es blitzt B2 Lindenhain beidseitig und Ebersbach-Neugersdorf Rumburger Straße. Beidseitig.
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0: Sommerferien, Dienstag, es ist der 14. Juli, Sie hören Hitradio RTL, gerade mit Aha und Food of the Mountain, 80er, 90er, 100% Sachsen-Sound. Wir haben es 11 Minuten vor 2.
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0: Ja, heute Abend ist es soweit. Es geht endlich wieder weiter mit Fußball. Heute Abend in Dallas. Das erste Halbfinale dieser Fußball-WM 2026. Frankreich gegen Spanien. Und Jens Umbreit, für Frankreich ist das sowieso ja heute schon ein besonderer Tag, ne?
3: Ja, es ist Nationalfeiertag in unserem Nachbarland. Der 14. Juli 1789 markiert den symbolischen Beginn der französischen Revolution. Vor 10 Jahren, 2016, wurde dieser Feiertag von einem schrecklichen Anschlag überschattet. Ein islamistischer Attentäter fuhr nach dem Feuerwerk mit einem Lastwagen in eine Menschenmenge. 86 Menschen wurden getötet, darunter auch 3 Deutsche. Deshalb wird es heute vor dem Spiel auch eine Schweigeminute geben. Frankreichs Präsident Emmanuel Macron hatte sich bei der FIFA persönlich dafür eingesetzt. Sportlich ist es das Duell, auf das viele gewartet haben. Europameister gegen Vize-Weltmeister, Spaniens Tiki-Taka gegen Frankreichs Offensivpower, Pragmatismus gegen Hurra-Fußball. Frankreichs Superstar Kylian Mbappé sagt, wir haben das größte Potenzial und seine Franzosen sind auch Favorit. Und die Fans der Equipe Tricolore hoffen, dass One More Time heute durch die Boxen im Stadion in Dallas schallt. Das ist nämlich die Tormusik der Franzosen. Und One More Time ins WM-Finale wäre doch der perfekte Nationalfeiertag.
0: Ja, wir schauen, was passiert. Morgen das zweite Halbfinale. England gegen Argentinien. Wer setzt sich durch? Sie sehen's oder erfahren es auf jeden Fall hier bei uns bei Hitradio RTL.
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10: Ich bin Gregor Jose Moser. Bundesfamilienministerin Prien verteidigt die geplanten Sparmaßnahmen beim staatlichen Unterhaltsvorschuss gegen wachsende Widerstände. Der ARD sagte sie, dass Elternteile, die keinen Unterhalt zahlen, stärker in die Verantwortung genommen werden müssten. Die Pläne sehen vor, dass der Staat nur noch bis zum 16. Geburtstag einspringt, wenn ein Elternteil den Unterhalt nicht zahlt. Nach dem Brand mehrerer E-Autos letztes Wochenende auf dem Gelände des sächsischen Staatsbetriebes Immobilien- und Baumanagement in Leipzig ist auf der Plattform Indymedia ein Bekennerschreiben aufgetaucht. Die Autoren bezeichnen sich als direkte Aktionszelle und stammen offenbar aus der linksextremen Szene. Sie rechtfertigten den Brandanschlag mit Kritik am neuen Polizeigesetz in Sachsen und der neuen Polizeiwache an der Eisenbahnstraße in Leipzig. Einkaufen ist im Internet rund um die Uhr möglich, aber in den Läden herrscht an Sonntagen weiterhin gähnende Leere. Die Deutsche Industrie- und Handelskammer will das Ladenschlussgesetz kippen und fordert flexiblere Öffnungszeiten. Der Vorschlag lautet, Händler sollen selbst entscheiden können, ob sie sonntags öffnen möchten oder nicht. Die Sperrstunde ist aber nur einer der Gründe, wieso die Stimmung im Einzelhandel gerade nicht die beste ist. Das zeigt eine Umfrage des Handelsverbands unter 600 Unternehmen der Branche. Bei fast 2/3 von ihnen laufen die Geschäfte schlechter. Fiona Reinhardt berichtet.
11: Als größtes Problem nennen fast 80% der Händler die Kaufzurückhaltung. Dahinter folgen Bürokratie, Preisentwicklung, Mindestlohn und Energiekosten. Circa 40% der Händler bewerten ihre Geschäftslage in der Umfrage des Handelsverbands als schlecht. Die Stimmung bei Verbrauchern und Unternehmen liege auf dem gleichen Niveau wie im zweiten Corona-Lockdown.
10: Die Zahl der Kriegsdienstverweigerer geht steil nach oben. Bis Ende Juni sind beim Bundesamt für Familie und zivilgesellschaftliche Aufgaben fast 5.900 Anträge eingegangen und damit schon deutlich mehr als im gesamten vergangenen Jahr. Als Gründe gelten unter anderem die seit Jahresbeginn verpflichtende Untersuchung der Wehrfähigkeit junger Männer sowie die angespannte Sicherheitslage.
12: Das Hitradio RTL Sachsenwetter sieht nach einigen Gewittern heute noch aus. Lokal mit Unwetterpotenzial. Da sind Starkregen, größere Hagel und schwere Sturmböen nicht ausgeschlossen. Die Werte heute 26 bis 28 Grad. Im Bergland 21 bis 25 und morgen auch vereinzelt Schauer. Betrifft nicht alle Regionen. Zum Beispiel Leipziger Raum scheint trocken zu bleiben. Morgen bei 18 bis 26 Grad und Donnerstag wieder knapp 30.
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12: Achtung, 5 Kilometer Stau und eine Viertelstunde plus gibt's auf der A4 Görlitz Richtung Chemnitz zwischen Pulsnitz und dem Dreieck Dresden Nord. Dann A4 Dresden Richtung Chemnitz zwischen dem Dreieck Nossen und Siebenlehn. 1 Kilometer Stau. Eine Metallplatte liegt auf der A4 Erfurt Richtung Chemnitz zwischen Glaucher Ost und Hohenstein Ernster auf der linken Seite und er staut sich auf der A9 Berlin Richtung Leipzig zwischen Coswig und Fockerode nach einem Unfall. A14 Leipzig Richtung Magdeburg zwischen Löwe-Jön und Raststätte Plötzetal Ost liegen Reifenteile und A14 Leipzig Richtung Dresden. Im Dreieck Nossenüberleitung zur A4 Richtung Dresden gab es einen Unfall hinter einer Kurve, da vorübergehend die Fahrbahn in die Richtung voll gesperrt. Die letzte freie Abfahrt ist die Ausfahrt Nossen Ost, aber die Überfahrt Richtung Chemnitz ist möglich, da eine halbe Stunde plus. Es stockt auf der B169 Ortsumgehung Senftenberg zwischen Brieske und Schwarzheide. Und die neuesten Blitzer stehen in Dresden, Reikerstraße stadtauswärts gegenüber der Tankstelle Danke Bettina, B115 in Weißkeisel kurz vorm Ortsausgang Richtung Görlitz und in Ebersbach-Neugersdorf auf der Rumburger Straße beidseitig. Jetzt haben wir es, falls noch was fehlt. 08000 77 8000. Die kostenlose Nummer. Gute Fahrt.
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12: Hallihallo, wunderschönen Nachmittag an diesem 14. Juli, der Tag mit dem ersten Halbfinalspiel in der WM und der Tag, an dem SpongeBob 40 wird.

Das sind die 80er hier mit Sydney Youngblood, Hitradio RTL, 80er, 90er, 100% Sachsen-Sound. Wir wünschen einen schönen Dienstagnachmittag, 14:45 haben wir es jetzt. Wir begeben uns mal auf eine kleine Zeitreise. Das Jahr 2000 war ja in vielerlei Hinsicht sehr besonders. Erst der gigantische Jahrtausendwechsel. Das Internet wurde im Alltag präsenter, lief aber meist ja noch sehr quälend langsam. Das Nokia 3310 kam im Jahr 2000 auf den Markt und wurde zur Ikone. Jeder spielte Snake und tippte mühsam SMS mit T9-Erkennung. Und die Reality-TV-Welle rollte an. Im März 2000 startete in Deutschland die allererste Staffel von Big Brother. Und in Hannover fand die erste Weltausstellung in Deutschland statt, die Expo 2000. Also man spürte so diese Euphorie und die leichte Nervosität von einer neuen digitalisierten Zukunft, verpackt aber in ganz viel Glitzer und Beats. Und musikalisch klang das so. Millennial Nostalgie gibt's jetzt. ATZ aus dem Jahr 2000 mit Around the World. Bitteschön.

0: Hitradio RTL hier. Schönen Nachmittag wünschen wir. Achtung, auf der A14 Magdeburg Richtung Leipzig zwischen Löbejün und Halle-Trotha. Fahrzeugteile auf allen Spuren. Da gibt es jetzt eine ungesicherte Unfallstelle. Wir gucken gleich mal, was sonst noch los ist so auf den Straßen.
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0: Das Hitradio RTL Sachsenwetter, da kann sich punktuell immer mal was zusammenbrauen. Auch Gewitter sind lokal dabei. Starkregen, Hagel und Sturmböen auch nicht ausgeschlossen bei 21 bis 28 Grad. Aber auch die Sonne kommt zwischendurch raus. Morgen auch ganz vereinzelt immer mal nass, betrifft nicht alle Regionen. Zwischendurch aber auch trocken und sonnig, 18 bis 26 Grad. Also nicht ganz so stabil, und nicht ganz so stabil geht es auch am Donnerstag weiter, aber bei knapp 30 Grad.
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0: Achtung, wir haben Stau auf der A4 Dresden Richtung Chemnitz zwischen dem Dreieck Norsen und Siebenlehen. Eine halbe Stunde plus. Das Stauende liegt in der Kurve. Achtung, A4 Görlitz Richtung Chemnitz zwischen Pusnitz und dem Dreieck Dresden Nord. 7 Kilometer Stau, Viertelstunde plus. Dann A9 Berlin Richtung Leipzig zwischen Coswig und Fockerode. 10 Minuten mehr einplanen nach einem Unfall. Und einen Unfall gab es auf der A14 Halle Richtung Leipzig zwischen Schkeuditzer Kreuz und Schkeuditz. Dann A14 Leipzig Richtung Dresden. Dreieck Norsen Überleitung zur A4 Richtung Dresden ist nach einem Unfall gesperrt. Letzte freie Abfahrt ist die Ausfahrt Nossen Ost, aber die Überfahrt Richtung Chemnitz ist möglich. A14 Magdeburg Richtung Leipzig zwischen Löbejün und Halle-Trotha liegen Fahrzeugteile auf allen Spuren, da eine Unfallstelle jetzt auf der Standspur und eine ungesicherte Unfallstelle jetzt auf der B80 zwischen Benstedt und A143 Halle-Neustadt auf der rechten Seite und B169 Ortsumgehung Senftenberg zwischen Ruhland und Brieske. Da Stau 10 Minuten plus. Die neuesten Blitzer stehen in Dresden. Kossebaude stadtauswärts, Höhe Gartenstraße bei Tempo 30. In Dresden auf der Reikerstraße stadtauswärts gegenüber der Tankstelle. Und auf der B115 in Weißkeisel, kurz vorm Ortsausgang Richtung Görlitz. Gute Fahrt allen.
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0: die wunderbare Leonie hier bei uns bei Hitradio RTL. Wir wünschen einen fantastischen Dienstag. Für die Ferienkids wird es hoffentlich nie langweilig. Nach Ausschlafen geht's zum Eisdielenhopping oder ins Freibad. Und in Sachen Open-Air-Kino gibt es ja auch jede Menge Möglichkeiten bei uns in Leipzig, Dresden, Zittau oder im Hygienemuseum in Dresden gibt es jede Woche zusätzliche kreative Angebote jetzt. Dafür braucht ihr auch keine Anmeldung. Einfach vorbeikommen und losbasteln diese Woche. Wohlfühlsteine für die Hosentasche und Lesezeichen könnt ihr da machen. Das ist so eine Mittagsbeschäftigung, immer von 11:30 bis 3:30, also morgen wieder. Hier ist die Gumbe Dance Band für ihren Nachmittag mit Sun of Jamaica. Urlaubsfeeling bei uns bei Hitradio RTL.
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9: Ich bin Gregor Jose Moser. Nach der Attacke an einem Gymnasium in Schongau gibt es Hinweise auf ein extremistisches Motiv. Der 16-jährige mutmaßliche Täter hatte zwei ehemalige Mitschülerinnen mit einem Messer verletzt. Beide befinden sich nach wie vor im Krankenhaus. Dominik Schweiger mit dem aktuellen Stand.
10: Nach der Messerattacke hatten die Ermittler ein Schreiben geprüft, das von dem mutmaßlichen Täter stammen könnte. Darin enthalten Beschimpfungen mehrerer Religionsgemeinschaften und Bevölkerungsgruppen, Beleidigungen von Menschen aus dem Umfeld des Verfassers, darunter Mitschüler und Lehrkräfte. Zudem wurde untersucht, ob die Tat per Livestream übertragen werden sollte.
9: 5 Jahre nach der verheerenden Flutkatastrophe im Ahrtal hat Bundespräsident Steinmeier den Zusammenhalt und die Solidarität nach dem Unglück gewürdigt. Bei der Eröffnung einer Fotoausstellung zur Flut sagte er, der Ort stehe nicht nur für eine furchtbare Katastrophe, sondern auch für Solidarität, Würde und Stolz. Nach dem Tigerangriff vor einigen Wochen in Dölzig im Landkreis Nordsachsen ist der verletzte Tierpfleger im Krankenhaus gestorben, und zwar offenbar noch bevor er etwas zu der Attacke sagen konnte. Das hat die Leipziger Staatsanwaltschaft heute mitgeteilt. Eine Obduktion wurde angeordnet. Der 72-jährige Vertraute der bekannten Tigerdompteurin Carmen Zander war am 17. Mai von einem der Tiere angegriffen worden. Danach flüchtete der Tiger ins Freie, die Polizei erschoss ihn kurze Zeit später. Deutschland darf nach einer Entscheidung der Europäischen Kommission 4 Halbleiteranlagen mit insgesamt fast 660 Millionen Euro fördern. Die geförderten Anlagen stehen in Nordrhein-Westfalen, Schleswig-Holstein, Hessen und Bayern. Die EU will die Halbleiterindustrie in Europa stärken. Sie will ihren Anteil an der weltweiten Halbleiterfertigung bis 2030 auf 20% steigern. Bei der Fußball-WM wird heute Abend das erste Finalticket vergeben. Darum spielen ab 21 Uhr im ersten Halbfinale Vize-Weltmeister Frankreich und der amtierende Europameister Spanien, also zwei der Top-Teams des Turniers. Damit treffen auch zwei der absoluten Superstars direkt aufeinander, auf französischer Seite Kylian Mbappé und der Spanier Lamine Yamal.
11: Das Hitradio RTL Sachsenwetter. Ja, da wird es ab und zu ja ganz schön dunkel lokal, wie gerade so zwischen Pulsnitz, Bischofswerda und Kamenz. Da sind ordentlich Gewitter unterwegs und teilweise auch Starkregen. Also braut sich immer mal was zusammen heute. Da müssen wir uns teilweise ganz schön auf was gefasst machen, aber auch zwischendurch immer schöne Strecken. Maximal 28 Grad sind drin. Morgen geht das so weiter mit Schauern, teilweise Gewittern bei maximal 26 Grad. Und Donnerstag geht es dann wieder rauf auf knapp 30.
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11: So, der Blick auf die Straßen ist ganz schön Fille. A4 Dresden Richtung Chemnitz. Zwischen dem Dreieck Nossen und Siebenlehen 5 Kilometer Stau, halbe Stunde plus. A4 Chemnitz Richtung Dresden. Zwischen Wilsdruff und Raststätte Dresdner Tor Süd liegen Reifenteile. A14 Halle Richtung Leipzig. Zwischen Schkeuditzer Kreuz und Schkeuditz gab es einen Unfall. A14 Leipzig Richtung Dresden im Dreieck Nossen Überleitung zur A4 Richtung Dresden gab es einen Unfall. Die Fahrbahn dort vorübergehend gesperrt. Letzte freie Abfahrt ist die Ausfahrt Nossen Ost. Und eine Stunde plus im Moment. A14 Magdeburg Richtung Leipzig zwischen Löbejün und Halle-Trotha liegen Fahrzeugteile, da eine ungesicherte Unfallstelle. Achtung! Und B101 in Nossen, Dresdner Straße in Höhe Seminarweg, öffnet die Bahnschranke nicht mehr. B173 in Freiberg in Höhe Karl-Kegel-Straße auf der Chemnitzer Straße. In beiden Richtungen sind die Ampelanlagen außer Betrieb. B180 Chemnitzer Straße zwischen Meinersdorf und Thalheim gab es einen Unfall. Dort eine Vollsperrung und es staut sich in Leipzig auf der Mockauer Straße stadteinwärts aufgrund der Straßenbahn, die da irgendwie nicht fahren können. Geblitzt wird aktuell auf der B178 zwischen Oberkunnersdorf und Hermsdorf Richtung Zittau in einer Baustelle versteckt. Danke Anni und Thomas. Dann in Dresden, Kossebaude stadtauswärts, Höhe Gartenstraße bei Tempo 30 und in Chemnitz steht der Superblitzer auf der Dresdner Straße Richtung Sachsenallee. Kommen Sie gut und sicher durch.
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11: Hallihallo, wir spielen gleich hier Purple Disco Machine. Tino Piontek, der sich zu seinem Gesundheitszustand gemeldet hat, musste ja einige Auftritte absagen, weil er nichts mehr gehört hat. Jetzt Entwarnung, es geht ihm besser. Er hat zwar Tinnitus schon ewig, aber in letzter Zeit war es halt ganz schön heftig, was natürlich auch am Stress liegt. Deswegen will er mehr auf sich achten. Also, Studiotage von früh bis spät finden jetzt erstmal nicht mehr statt. Und jetzt Dopamin von Purple Disco Machine gleich. Wir starten aber mit einem Klasse 80er von Fiction Factory. Schönen Nachmittag hier mit uns, Hitradio RTL. Hi.

Ist das schön, wie ich da mal auf das Video gewartet habe, auf das Musikvideo in den 90ern. Rednecks, wer Sonntag im ZDF-Fernsehgarten eingeschaltet hat, hat da auch Rednecks auf der Bühne performen sehen. Und obwohl es diese Band ja wirklich schon ewig gibt, werden die immer wieder aufgefrischt sozusagen, immer neue Gesichter, aber im gleichen Gewand. Da sind gar keine Urmitglieder mehr dabei. Trotzdem tolle Stimmung. Und jetzt geht's noch ein Stück zurück in die 80er mit einer Wetterprognose von Jermaine Jackson, When the Rain Begins to Fall. Das kann heute wirklich noch sehr ausgiebig passieren. Im Moment in der Lausitz zum Teil zwischen Bischofswerda und Bautzen. Also da auch Vorsicht wegen Aquaplaning-Gefahr. Wir werden das verfolgen hier. Wir sind gewappnet. Obwohl, ich bin mit Fahrrad. Naja, ist ja warm. Gut gehen lassen. Hier mit uns und Hitradio RTL jetzt und Jermaine Jackson. Schönen Nachmittag.

0: No Son of Mine, so richtig laut aufgedreht von Genesis, hier bei uns bei Hitradio RTL. Wir wünschen schönen Nachmittag. Es gibt die erste überflutete Straße, Finsterwalde, die Forststraße in Höhe Johannes-Knorche-Straße ist die Unterführung überflutet. Vorsicht da, was sonst noch los ist auf den Straßen, wie es Wetter weitergeht, das klären wir gleich.
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0: Das ist Radio RTL Sachsenwetter. Da gibt's eine amtliche Unwetterwarnung.
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0: Das ist Radio RTL Sachsenwetter. Da gibt's eine amtliche Unwetterwarnung vor schwerem Gewitter für den Kreis Bautzen-Bergland. Also in der Lausitz zum Teil Starkregen und Gewitter. Machen Sie vorsichtig. Es gibt auch Ecken, da bleibt's ruhig. Die Temperaturen heute bis zu 28 Grad. Und morgen geht's auch nicht ganz so stabil weiter. Auch immer mal Schauer streckenweise. Maximal 26 Grad und Donnerstag dann wieder knapp 30 Grad.
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0: Achtung, Reifenteile liegen auf der A4 Chemnitz Richtung Dresden zwischen Wilstrup und Raststätte Dresdner Tor. A4 Dresden Richtung Chemnitz zwischen Wilstrup und Siebenlehen noch eine halbe Stunde plus. A13 Berlin Richtung Dresden zwischen Bronco und Klettwitz 10 Minuten mehr ein Plan. A14 Leipzig Richtung Dresden, Dreieck Nossen Überleitung zur A4 Richtung Dresden nach einem Unfall immer noch gesperrt. Die letzte freie Abfahrt ist Ausfahrt Nossen Ost, aber die Überfahrt Richtung Chemnitz ist möglich. B101 Meißen Richtung Freiberg zwischen Übereuler und Siebenlehen stockt es Viertelstunde mehr ein Planen. Dann B101 in Nossen in Höhe Seminarweg öffnet die Bahnschranke nicht mehr. Es staut sich auf der B173 in Kesselsdorf in Höhe Sachsenallee nach einem Unfall im Kreuzungsbereich, da im Moment Vollsperrung. B180 Chemnitzer Straße zwischen Meinersdorf und Thalheim gab es einen Unfall, da voll gesperrt. Und in Leipzig staut sich auf der Mockauer Straße stadteinwärts. Und in Finsterwalde die Forststraße in Höhe Johannes-Knoche-Straße. Da ist die Unterführung überflutet im Moment. Geblitzt wird auf der B178 zwischen Oberkunnersdorf und Hermsdorf Richtung Zittau in der Baustelle versteckt. In Chemnitz, Dresdner Straße Richtung Sachsenallee steht der Superblitzer. Kommen Sie gut und sicher durch. Passen Sie auf.
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0: Radio RTL hier in der zweiten Ferienwoche. Dienstag ist 15:43. 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

0: Hit Radio RTL hier. Wir müssen mal kurz auf die A4 schauen. Chemnitz Richtung Dresden. Zwischen Wilsdruff und Raststätte der Dresdner Tor gab es jetzt einen Unfall mit mehreren Fahrzeugen. Dort sind Personen auf der Fahrbahn. Die Unfallstelle noch ungesichert. Vorsicht da. Wir gucken gleich, was sonst noch los ist auf den Straßen. Erstmal gibt's das Neueste an diesem Nachmittag hier in den Hit Radio RTL News. Nach einer kurzen Werbung.
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14: Ich bin Gregor Jussi Moser. Beschäftigte aus dem Ausland sind wichtig für den deutschen Arbeitsmarkt. Diese haben den Jobaufbau der vergangenen Jahre maßgeblich mitgetragen, sagt die Bundesagentur für Arbeit. Mehr von Claudia Wächter.
15: Der Lkw-Fahrer aus Afghanistan, die Pflegekraft aus Syrien, fast jeder zweite neue Job hier, der wird von Menschen erledigt, die nicht aus der EU kommen. Ein Zeichen erfolgreicher Integration, sagt die Bundesagentur, und gut für den deutschen Arbeitsmarkt. Aber auf Dauer reiche das nicht, sagen die Experten, denn bald gingen die geburtenstarken Jahrgänge nach und nach in Rente.
14: Das sächsische Finanzministerium warnt vor betrügerischen E-Mails. Diese Nachrichten werden angeblich im Namen der sächsischen Finanzverwaltung verschickt und richten sich vor allem an Unternehmen. Sie haben oft den Betreff Prüfungsanordnung und enthalten einen HTML-Anhang. Das Ministerium empfiehlt dringend, den Anhang nicht zu öffnen und keine Links in der E-Mail anzuklicken. Nach dem Ende der Antragsfrist für die Fluthilfen im Ahrtal und anderen Hochwassergebieten sind bundesweit bisher gut 6 Milliarden Euro aus einem Sondervermögen ausgezahlt worden. Das hat das Bundesfinanzministerium mitgeteilt. Bis zu 30 Milliarden Euro hat der Bund bereitgestellt. Bei einem Besuch vor Ort im Ahrtal würdigte Bundespräsident Steinmeier 5 Jahre nach der Flut die Solidarität nach der Katastrophe. München verpflichtet seine Bürger zum Wassersparen. Weil der Wasserverbrauch in der Landeshauptstadt weiter steigt, hat die Stadt strikte Regeln erlassen. Verboten ist es jetzt unter anderem, sein Fahrzeug außerhalb von Waschanlagen zu waschen, den eigenen Garten zwischen 9 und 19 Uhr zu gießen oder Wasser aus Seen und Flüssen abzupumpen. Wer sich nicht an die Vorgaben hält, dem drohen Bußgelder bis zu 50.000 Euro. Für Jugendliche soll nur noch bis zum 16. Geburtstag ein Unterhaltsvorschuss gezahlt werden, das fordert Bundesfamilienministerin Prien. Kritik an den Sparplänen kommt vom Kinderschutzbund. Bundesgeschäftsführer Grein sagte dem Redaktionsnetzwerk Deutschland, das würde die Chancenungleichheit noch weiter verschärfen.
0: Das Hitradio RTL Sachsenwetter mit einer Unwetterwarnung für die Lausitz. Zum Teil schüttet es da wie aus Eimern und es sind auch Gewitter da unterwegs. Machen Sie bitte schön vorsichtig. Ansonsten gibt es aber auch Stellen, wo es sehr schön ist. Die Sonne rauskommt, bis 28 Grad sind heute Nachmittag drin. Morgen auch nochmal Schauer, Gewitter zum Teil, aber auch Flecken, wo es trocken bleibt, bei maximal 26 Grad. Und Donnerstag geht's rauf, bis auf knapp 30 wieder.
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0: So, ordentlich was los auf den Straßen nach einem Unfall auf der A4 Chemnitz Richtung Dresden zwischen Wilsdruff und der Raststätte Dresdner Tor Süd. Da mit mehreren Fahrzeugen, da sind auch Personen auf der Fahrbahn. Die Unfallstelle noch ungesichert, bitte ganz vorsichtig da machen. 5 Kilometer Stau, A4 Dresden Richtung Chemnitz zwischen Dreieck Norsen und Siebenlehen, Viertelstunde plus. Dann A4 Görlitz Richtung Dresden zwischen Bautzen West und Salzenforsten, defektes Fahrzeug, eine Ölspur auf der rechten Spur, deswegen 45 Minuten plus. A14 Leipzig Richtung Dresden ist jetzt wieder frei. Dreieck Norsen Überleitung zur A4 Richtung Dresden. Der Verkehr wird auf der rechten Spur an der Unfallstelle vorbeigeführt. Und B173 Kesselsdorf in Höhe Sachsenallee gab es einen Unfall im Kreuzungsbereich, deswegen dort voll gesperrt. Dann B180 Chemnitzer Straße zwischen Meinersdorf und Thalheim voll gesperrt nach einem Unfall. Und die Unterführung ist überflutet in Finsterwalde. Die Forststraße in Höhe Johannes-Knoche-Straße. Es wird geblitzt aktuell auf der B87 in Mockrena an der Abfahrt Gräfendorf, danke Sven. B178 zwischen Oberkunnersdorf und Hermsdorf Richtung Zittau in einer Baustelle versteckt. Und Superblitzer steht in Chemnitz, Dresdner Straße Richtung Sachsenallee. Kommen Sie gut an.
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0: Hallihallo, schönen Nachmittag. Machen Sie vorsichtig, falls Sie da im Gewitter unterwegs sind, kommen Sie gut an. Wir wünschen allen einen schönen Dienstagnachmittag mit Bruce Springsteen gleich. Dancing in the Dark. Prince Idle Joe mit United und jetzt ein wunderbarer 80er von Camouflage. Auf geht's.

Springsteen Dancing in the Dark aus dem Jahr 84. Hitradio RTL hier, 80er, 90er, 100% Sachsen-Sound. Wir hoffen, Ihnen geht's gut. Es gibt ja, verschlucke ich mich gleich, zwei Arten von Menschen. Die, die erst abends richtig aufdrehen, kreativ werden und das am besten bis tief in die Nacht, oder die, die zeitig schlafen und dann in der Früh voll da sind. Ich gehöre zu Letzteren, Nelly Furtado, zu den Nachteulen. Der nächste Song entstand tief in der Nacht in einem Studio in Miami. Gegen 3 oder 4 Uhr morgens meinte Produzent Timbaland zu Nelly Furtado: Du siehst aber müde aus. Geh lieber nach Hause, wir machen für heute Schluss. Das war die Herausforderung. Sie weigerte sich ganz nach dem Motto: Ich bin nicht müde, lass uns mal schön weiterarbeiten. Und tatsächlich, Say It Right wurde in dieser Nacht zu Ende geschrieben, war ein gigantischer Erfolg und kletterte unter anderem in den USA, Deutschland und der Schweiz auf Platz 1 der Charts. Hier ist Nelly Furtado bei Hitradio RTL. Schönen Nachmittag.

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5: Das ist Radio RTL Sachsenwetter mit einer amtlichen Wetterwarnung, Unwetterwarnung vor Gewittern in der Lausitz, wie gerade in Aibau oder Bautzen. Also da knallt es ordentlich und kommt auch ordentlich was runter hier mit Starkregen. Machen Sie vorsichtig dort. Ansonsten gibt's aber auch hier ganz viele schöne Fleckchen mit 28 Grad maximal. Morgen geht's weiter, bisschen unstabil, also kann auch Schauer und Gewitter wieder geben, zwischendurch bei maximal 26 Grad. Donnerstag geht's rauf auf bis zu 30 knapp.
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5: 4 Kilometer Stau gibt's auf der A4 Chemnitz Richtung Dresden zwischen dem Dreieck Nossen und dem Dreieck Dresden-West. A4 Dresden Richtung Görlitz zwischen Uest und Bautzen-West 2 Kilometer Stau mit 20 Minuten plus. A4 Görlitz Richtung Dresden zwischen Salzenfurst und Uest 5 Kilometer Stau aufgrund einer Ölspur dort. B173 Dresden Richtung Chemnitz zwischen Rudolf-Walter-Straße und Altfranken und A17 steht ein defekter LKW. B173 Kesselsdorf in Höhe Sachsenallee gab's einen Unfall im Kreuzungsbereich, dort voll gesperrt und voll gesperrt die B180 Chemnitzer Straße zwischen Meinersdorf und Thalheim nach einem Unfall. Und in Dresden auf der Coventry Straße stadtauswärts laufen Bergungsarbeiten nach einem Motorradunfall. Geblitzt wird aktuell auf der A72 kurz nach dem Kreuz Leipzig und vor der Abfahrt Zwenkau, auf der B87 in Mokrena an der Abfahrt Gräfendorf und in Dresden stehen Superblitzer auf dem Niederwaldplatz Richtung Elbe und auf der Lipsiusstraße stadteinwärts. Allen unterwegs. Gute Fahrt.
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0: fürs perfekte Sommerfeeling Holiday von The Other Ones. Hier ist Hitradio RTL. 100 Spiele sind absolviert bei der Fußball-WM. 4 Partien gibt's noch. Es geht in die entscheidende Phase.
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0: Ja, und heute Abend steigt in Dallas das erste Halbfinale der Fußball-WM. Frankreich gegen Spanien. Jens Umbreit, für Frankreich ist das sowieso schon ein besonderer Tag.
3: Ja, es ist Nationalfeiertag in unserem Nachbarland. Der 14. Juli 1789 markiert den symbolischen Beginn der Französischen Revolution. Vor 10 Jahren, 2016, wurde dieser Feiertag von einem schrecklichen Anschlag überschattet. Ein islamistischer Attentäter fuhr nach dem Feuerwerk mit einem Lastwagen in eine Menschenmenge. 86 Menschen wurden getötet, darunter auch 3 Deutsche. Deshalb wird es heute vor dem Spiel auch eine Schweigeminute geben. Frankreichs Präsident Emmanuel Macron hatte sich bei der FIFA persönlich dafür eingesetzt. Sportlich ist es das Duell, auf das viele gewartet haben. Europameister gegen Vize-Weltmeister, Spaniens Tiki-Taka gegen Frankreichs Offensivpower, Pragmatismus gegen Hurra-Fußball. Frankreichs Superstar Kylian Mbappé sagt, wir haben das größte Potenzial. Und seine Franzosen sind auch Favorit. Und die Fans der Equipe Tricolore hoffen, dass One More Time heute durch die Boxen im Stadion in Dallas schallt. Das ist nämlich die Tormusik der Franzosen. Und One More Time ins WM-Finale wäre doch der perfekte Nationalfeiertag.
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7: Ich bin Gregor Jusse Moser. Zuwanderung stabilisiert den deutschen Arbeitsmarkt. Das zeigen neue Zahlen der Bundesagentur für Arbeit. Fast die Hälfte des Beschäftigungswachstums seit 2014 kam von ausländischen Arbeitskräften, ein Drittel davon aus den wichtigsten Asylherkunftsländern. Trotzdem wird die Zahl der potenziell Erwerbstätigen dieses Jahr erstmals um rund 40.000 sinken. Viele Babyboomer gehen nämlich in Rente. Bei einem Wohnhausbrand in Dresden-Löbtau ist ein Feuerwehrmann verletzt worden. Er war am Vormittag unter Atemschutz bei Nullsicht in dem völlig verqualmten Gebäude an der Reisewitzer Straße im Einsatz. Die genauen Umstände werden noch geprüft, sagte uns Feuerwehrsprecher Michael Klare. Der Brand konnte gelöscht werden. Bundespräsident Steinmeier hat das Engagement tausender Menschen beim Wiederaufbau nach der Ahrtalflut gelobt. Die Katastrophe jährt sich heute zum 5. Mal. Zu diesem Anlass besuchte er die Region und nahm unter anderem an einer Ausstellungseröffnung teil. Steinmeier erinnerte zudem an die mehr als 180 Todesopfer sowie ihre Angehörigen. Diverse Zierbrunnen hat die Stadt München schon abgeschaltet zum Wassersparen. Weil es eine ganze Zeit nicht mehr anständig geregnet hat, verschärft München jetzt die Regeln zum Wasserverbrauch. Dominik Schweiger berichtet.
8: Die Stadt München hat eine Allgemeinverfügung zur Wassernutzung erlassen. Ab sofort dürfen unter anderem private Pools nicht mehr befüllt, Rasen tagsüber nicht mehr bewässert und Autos außerhalb von Waschanlagen nicht mehr gewaschen werden. Hintergrund ist der wegen Hitze und Trockenheit stark gestiegene Wasserverbrauch. Die Regeln gelten zunächst bis zum 1. August. Verstöße können mit Bußgeldern geahndet werden.
7: Während zum Beispiel in Bayern oder Baden-Württemberg noch nicht mal die Sommerferien begonnen haben, startet das neue Schuljahr etwa in Sachsen und Sachsen-Anhalt schon im kommenden August. Das heißt auch, Schulmaterialien müssen wieder gekauft werden. Für Familien wird das diesen Sommer nicht übermäßig teuer, beruhigt das Statistische Bundesamt. Schul- und Lehrbücher kosten demnach rund 2,3% mehr als letztes Jahr.
9: Das Hitradio RTL Sachsenwetter. So langsam ziehen die letzten Gewitter raus, obwohl ich gerade sehe, hier zieht auch schon wieder ein Gewitter rein, Limbach, Oberfrohna. Also es kann jetzt auch am Abend immer mal noch Schauer und Gewitter geben, gibt aber auch trockene und schöne Ecken bei maximal nur so 25, 26 Grad noch. Morgen auch bis zu 26 Grad. Auch morgen kann es tagsüber mal Schauer geben und Donnerstag, dann geht's rauf wieder auf knapp 30 Grad.
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9: Achtung, eine Ölspur auf der A4 Dresden Richtung Görlitz. Zwischen Uelst und Salzenforst da 3 Kilometer Stau, halbe Stunde plus. Voll gesperrt ist die B173 in Kesselsdorf in Höhe Sachsenallee nach einem Unfall im Kreuzungsbereich. Und voll gesperrt auch die B180 zwischen Frankenberg und Stolberg, zwischen Meinersdorf und Thalheim nach einem Unfall. Und im Kreis Nordsachsen, Eilenburger Chaussee, da gab es auch einen Unfall im Kreuzungsbereich. Für beide Richtungen ist da nur eine Spur abwechselnd frei. Es wird geblitzt auf der A72 kurz nach dem Kreuz Leipzig und vor der Abfahrt Zwenkau. Und Superblitzer stehen in Dresden auf Niederwaldplatz Richtung Elbe und auf der Lipsiusstraße stadteinwärts. Allen unterwegs gute Fahrt!
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9: Da kommen Sie mal gut rein in den Feierabend und in den Abend jetzt mit Mental as Anything.

Wir genießen hier zum Dienstagabend fast, naja, Roxette hier bei uns bei Hitradio RTL und küren mal den Mitarbeiter des Monats und der arbeitet für die Deutsche Bahn. Der ist nämlich am Samstag das Klopapier ausgegangen, der Deutschen Bahn, im ICE von Hamburg zurück nach Berlin, gab es dann einen außerplanmäßigen Halt. Der Zugchef raste in einen nahen Supermarkt und kaufte für die Reisenden neues Toilettenpapier. Und jetzt könnte man ja sich aufregen und sagen, Mensch, wieder die Deutsche Bahn, wie kann das passieren, dass da kein Toilettenpapier da ist? Man kann sich aber auch über den schnellen Einsatz des Zugchefs freuen, über das Engagement, weil der mit einer flotten Sohle mit 4 Packen Toilettenpapier schnell wieder zurück war. Wir hoffen, Sie haben genug davon zu Hause, von Toilettenpapier und machen sich jetzt ein schönes Guten Abend. Ich will keine Andeutung machen. Jetzt gibt's Robin Gibb auf die Ohren mit Juliet hier bei Hitradio RTL.

0: Tom Petty ist das aus dem Jahr 91. Hier ist jetzt Radio RTL. Es hat eben einen Unfall gegeben auf der A38 Halle Richtung Leipzig zwischen Kreuzrippachtal und Lützen. Die Unfallstelle noch ungesichert in der Abfahrt. Vorsicht da, alles weitere von den Straßen gleich.
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0: Das ist Radio RTL Sachsenwetter mit den letzten Gewittern jetzt hier im Kreis Görlitz. Ansonsten zieht das jetzt Richtung Osten weg, aber könnte dann später auch nochmal was runterkommen an Regen und auch Gewittern. Maximal 25, 26 Grad jetzt. Morgen auch so maximal 26 Grad. Auch morgen sind erstmal noch Schauer dabei teilweise. Das verzieht sich dann alles Richtung Nachmittag und Abend. Und Donnerstag gibt es dann wieder knapp 30 Grad.
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0: Wir haben hier eine Dreiviertelstunde Zeitverlust auf der A4 Dresden Richtung Görlitz zwischen Oest und Bautzen West. Da 4 Kilometer Stau aufgrund einer Ölspur. A38 Halle Richtung Leipzig zwischen Kreuzrippachtal und Lützen. Jetzt eine ungesicherte Unfallstelle in der Abfahrt. Achtung, voll gesperrt noch die B173 in Kesselsdorf in Höhe Sachsenallee nach einem Unfall im Kreuzungsbereich. Voll gesperrt die B180 Chemnitzer Straße zwischen Hauptstraße und Walterstraße in Thalheim nach einem Unfall. Und in Dresden zwischen B6 in Loschwitz und Schönfeld wird eine Ölspur beseitigt. Und in Lausig, Straße der Bodenreform in Höhe Landstraße, gab es einen Unfall, auch im Kreuzungsbereich. Da ist gesperrt im Moment. Geblitzt wird auf der A72 kurz nach dem Kreuz Leipzig und vor der Abfahrt Zwenkau. Und Superblitzer stehen in Dresden, zum einen auf dem Niederwaldplatz Richtung Elbe und Lipsiusstraße statt einwärts. Allen unterwegs gute Fahrt, falls was fehlt. 08000 77 8000, die kostenlose Nummer. Vielen Dank.
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0: Die Eurythmics hier bei uns bei Hitradio RTL. So, die Chips sind gekauft, liegen bereit, Kaltgetränke im Kühlschrank. Wir freuen uns auf ein spannendes Halbfinalspiel heute ab 21 Uhr. Bei der Fußball-WM geht's heute für Frankreich gegen Spanien um die sprichwörtliche Wurst. Wieso es gerade die Wurst ist, das weiß unser helles Köpfchen Matthias Traheim.
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2: Rund um das Thema Wurst, da gibt's gleich mehrere Sprüche. Wenn ein zum Beispiel alles Wurst ist, dann spielt es darauf an, dass früher beim Metzger da sämtliche Reste vom Schlachten mit reinkamen. Nach dem Motto, ach egal, ist doch Wurst. Wenn es allerdings um die Wurst geht, finden wir die Ursprünge bei den Volksfesten von früher. Da gab es ein beliebtes Spiel namens Wurstangeln. Dabei wurden mehrere Würstchen an einer Schnur aufgehangen, so in etwa Stirnhöhe der Mitspieler. Mit verbundenen Augen musste dann danach geschnappt werden. Vor allem für arme Leute war das eine kostenlose und noch dazu üppige Mahlzeit, kann man sich gut vorstellen. Es ging da buchstäblich um die Wurst.
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9: Ich bin Gregor Jose Moser. Die Flut im Ahrtal vor 5 Jahren mit 185 Toten sei eine unmissverständliche Warnung gewesen. Das sagte Bundespräsident Steinmeier bei einer Gedenkstunde anlässlich der Katastrophe, die sich heute jährt. Deutschland sei weder beim Kampf gegen den Klimawandel noch beim Schutz vor Extremwetter da, wo es sein müsste. Außerdem würdigte Steinmeier die Solidarität nach der Katastrophe und dankte den tausenden Freiwilligen. Von den beiden vermissten Männern an der Talsperre Pühl fehlt weiterhin jede Spur. Gestern und heute waren erneut Polizeitaucher im Einsatz. Schon am Wochenende hatte die Wasserschutzpolizei die Uferbereiche abgesucht, ohne Erfolg. Die beiden Männer, 28 und 41 Jahre alt, waren am 28. Juni von einem Tretboot aus ins Wasser gesprungen und von der Strömung mitgerissen worden. Einkaufen ist im Internet rund um die Uhr möglich, aber in den Läden herrscht an Sonntagen weiterhin gähnende Leere. Die Deutsche Industrie- und Handelskammer fordert, Händler sollten selbst entscheiden können, ob sie sonntags öffnen möchten oder nicht. Bisher will die Bundesregierung nur für Bäckereien, Konditoreien und Bibliotheken längere Öffnungszeiten ermöglichen. Die SPD will Schlupflöcher bei der Erbschaftssteuer schließen. Generalsekretär Klüssendorf hat im Interview mit NTV angekündigt, noch in diesem Jahr mit dem Koalitionspartner darüber verhandeln zu wollen. Konkret geht es um große Vermögen ab 26 Millionen Euro, die nahezu steuerfrei vererbt werden können. Bei der Fußball-Weltmeisterschaft steht das erste Halbfinale an. Um 21 Uhr trifft Frankreich auf Europameister Spanien. Moritz Einzel berichtet.
10: Die Spanier haben sich mit maschineller Präzision in die Runde der letzten 4 gespielt. Superstar Lamine Yamal hatte noch nicht seine ganz großen Momente, aber Spanien funktioniert als Kollektiv und will erstmals seit dem Titel 2010 wieder ins WM-Finale. Frankreich könnte zum 3. Mal in Folge ins größte aller Endspiele einziehen, getragen vom oft genug magischen Offensivtrio Michael Olise, Ousmane Dembélé und natürlich Kylian Mbappé.
11: Das Hitradio RTL Sachsenwetter. So, die Gewitter sind rausgezogen. Es wird ruhiger hier bei uns. Ein ruhiger Abend. Später kann es hier und da noch Schauer geben. Und morgen auch hin und wieder noch Schauer. Dann am Ende des Tages, also Richtung Abend, wird es schöner und schöner. Maximal 26 Grad morgen und Donnerstag dann bis 30.
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11: Achtung, Stau auf der A4 Dresden Richtung Görlitz noch zwischen Uist und Bautzen West 40 Minuten plus. Eine Unfallstelle auf der A38 Halle Richtung Leipzig zwischen Kreuzrippachtal und Lützen in der Abfahrt. B180 in Thalheim, Chemnitzer Straße, da eine Vollsperrung zwischen Hauptstraße und Walterstraße nach einem Unfall. Und eine Ölspur wird in Dresden gerade beseitigt zwischen B6 in Loschwitz und Schönfeld. Und in Lausig auf der Straße der Bodenreform in Höhe Landstraße gab es einen Unfall, da ist der Kreuzungsbereich gesperrt. Kommen Sie gut und sicher durch, falls noch was auffällt. 08000 77 8000 ist die kostenlose Nummer hier. Gute Fahrt.
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11: Hallihallo, kommen Sie gut Richtung Abend. Wir passen uns jetzt mal dem Wetter hier an. Nachdem die Gewitter durch sind, wird's ruhiger, auch bei uns hier musikalisch. Jetzt mit Eric Carmen, Hungry Eyes aus dem Jahr 88.

Phil Collins hier für Ihren Abend bei Hitradio RTL. Eine Kollegin und ich, wir haben gerade festgestellt, dass mit dem Trinken im Alter ist so eine Sache, wird immer schwieriger, weil der nächste Tag ist wirklich einfach im Eimer. Wir wollen Sie jetzt wirklich nicht zum Trinken animieren, aber wenn es dazu kommt, manchmal ist es ja so, dann setzen wir auf Daydrinking. Heißt, tagsüber trinken und am Abend wieder ausnüchtern, dann wird die Nacht auch besser und damit dann auch der Tag drauf. Ich sag's nur, weil ja heute das erste Halbfinalspiel ansteht ab 21 Uhr. Besser vorher ein Bierchen und dann alkoholfrei. Das ist eine Idee von zwei im Leben stehenden Frauen. So eine Frau wie Shakira ist da bestimmt auch ziemlich diszipliniert. Die muss ja auch noch gut aussehen. Das müssen wir hier nicht im Radio. Klarer Vorteil. Shakira gibt es jetzt hier mit ihrem Hit aus dem Jahr 2002. 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
5: Das Hitradio RTL Sachsenwetter. Es ist im Moment trocken, könnte sich aber dann nochmal ändern mit teilweise Starkregen hier. Aber morgen dann bis 26 Grad, auch morgen ein paar Schauer zwischendurch. Aber morgen auch Sonne und hinten raus wird es immer schöner. Und dann Donnerstag knapp 30 Grad wieder.
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5: Achtung, Stau auf der A4 Dresden Richtung Görlitz zwischen Oest und Bautzen West, 10 Minuten plus. Dann eine Unfallstelle auf der A38 Halle Richtung Leipzig zwischen Kreuzrippachtal und Lützen in der Abfahrt. B180 in Thalheim zwischen Hauptstraße und Walterstraße voll gesperrt nach einem Unfall. In Dresden zwischen B6 in Loschwitz und Schönfeld wird eine Ölspur beseitigt und voll gesperrt. Ist im Kreis Meißen die S100 zwischen Abzweig nach Tauscher und Abzweig nach Dobra nach einem Unfall. Und ein Unfall gab es in Lauchhammer auf der Cottbus Straße zwischen Dietrich-Hessmer-Platz und Friedensstraße. Da ist auch im Moment der Rettungshubschrauber im Einsatz, da voll gesperrt. Geblitzt wird aktuell auf der A4 Dresden Richtung Chemnitz zwischen Dresden Flughafen und Wildermann. Wir wünschen allen eine gute Fahrt.
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Das Alan Parsons Project. Hier ist Hitradio RTL mit uns durch den Abend. Tobias hat sich eben hier gemeldet. Die B180 in Thalheim, Erzgebirge, ist wieder frei nach dem Unfall. Wenn wir euch nicht hätten, vielen Dank fürs Melden, fürs Einschalten. Allen, die noch unterwegs sind, wünschen wir gutes Ankommen und dann schönen Feierabend. Jetzt mit dem Dresdner DJ Purple Disco Machine. Auf geht's hier mit In the Dark.

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9: Ich bin Stefan Schütz. Bundespräsident Steinmeier hat den Einsatz tausender Menschen beim Wiederaufbau nach der Ahrtalflut gelobt. Am 5. Jahrestag besucht auch Kanzler Merz die Region, Sabine Koppers.
10: Merz will sich hier auf einer städtischen Baustelle über den Stand des Wiederaufbaus informieren und dabei will er sich auch mit jungen Ehrenamtlichen aus dem Ahrtal und Gewerbetreibenden unterhalten. Anschließend wird er dann auch noch bei der öffentlichen Gedenkfeier auf dem Marktplatz in Ahrweiler sprechen. Hier hoffen viele Menschen aus dem Ahrtal auf eine Entschuldigung für das, was passiert ist. Ob Merz dazu etwas sagen wird, bleibt aber abzuwarten.
9: Die rechtsextreme Maler Svenja Liebig kommt morgen in die JVA Chemnitz. Das teilte sie selbst auf der Plattform X mit. Im Frauengefängnis hoffe sie auf eine Einzelzelle und wolle ein Kleid mit Leopardenmuster beantragen. Liebig war 2023 noch mit dem Namen Sven unter anderem wegen Volksverhetzung zu 1,5 Jahren Haft verurteilt worden. Nach der Flucht war Liebig in Tschechien verhaftet worden. Ein Gericht in Prag stimmte jetzt der Auslieferung zu. Immer weniger Menschen wollen ihren Wehrdienst leisten. Bis Ende Juni sind beim Bundesamt für Familie und zivilgesellschaftliche Aufgaben fast 5.900 Anträge eingegangen, in denen der Kriegsdienst verweigert wird. Das sind jetzt schon deutlich mehr als im gesamten vergangenen Jahr. Der neue Wehrdienst ist freiwillig, die Wehrpflicht ist seit Jahren ausgesetzt. In der Zeit als US-Präsident wird Donald Trump sehr reich. Eine Analyse des Magazins Spiegel zeigt, dass er in einem Jahr mehr als 21.000 Börsendeals getätigt hat. Banken haben das übernommen. Trumps Vorgänger Biden kam in 4 Jahren Amtszeit auf 13 gemeldete Wertpapiergeschäfte. Trump kassierte allein durch Kryptogeschäfte mehr als 1,4 Milliarden Dollar. Belege für einen kausalen Zusammenhang zwischen Trumps Investments und seiner Rolle als US-Präsident gibt es nicht. Bei der Fußball-WM wird heute Abend das erste Finalticket vergeben. Darum spielen ab 21 Uhr im ersten Halbfinale Vize-Weltmeister Frankreich und der amtierende Europameister Spanien, also zwei der Top-Teams des Turniers. Damit treffen auch zwei der absoluten Superstars direkt aufeinander. Auf französischer Seite Kylian Mbappé und der Spanier Lamine Yamal.
8: Das Sachsenwetter.
11: Im Laufe des Abends sowie in der Nacht stellenweise Schauer und Gewitter mit stürmischen Böen in Gewitternähe. Die Nachttiefstwerte liegen zwischen 15 und 13 Grad. Morgen mal Sonne, mal Wolken, einzelne Schauer und Gewitter, auch dabei 22 bis 27 Grad. Der Donnerstag sonnig und weitgehend trocken an die 30 Grad.
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11: Guten Abend auf die Straßen. Eine Meldung aus dem Kreis Meißen. Die S100 ist voll gesperrt nach Unfall zwischen Abzweig nach Tauscha und Abzweig nach Dobra. Und geblitzt wird auf der A4 Dresden Richtung Chemnitz zwischen Dresden Flughafen und Wildermann. Gute Fahrt.
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0: Das Sachsenwetter.
1: Im Laufe des Abends sowie in der Nacht stellenweise Schauer und Gewitter mit stürmischen Böen in Gewitternähe. Die Nachttiefstwerte liegen zwischen 15 und 13 Grad. Morgen mal Sonne, mal Wolken, einzelne Schauer und Gewitter, auch dabei 22 bis 27 Grad. Der Donnerstag sonnig und weitgehend trocken an die 30 Grad.
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1: Guten Abend auf die Straßen. Eine Meldung aus dem Kreis Meißen. Die S100 ist voll gesperrt nach Unfall zwischen Abzweig nach Tauscha und Abzweig nach Dobra. Und geblitzt wird's auf der A4 Dresden Richtung Chemnitz zwischen Dresden Flughafen und Wildermann. Gute Fahrt.
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2: Ich bin Stefan Schütz. Die Deutsche Bahn ist in diesem Jahr bereits in mehr als 2000 Fällen Ziel von Sabotage geworden, 7% mehr als im Vorjahr. Die Bild berichtet über einen internen Lagebericht. Der jüngste Anschlag ist in der vergangenen Nacht in Neu-Wulmsdorf passiert. Ein wichtiger Verteilerkasten hat gebrannt, rund 200 Zugfahrten fielen aus. Immer wieder führen Brandanschläge auf die Bahninfrastruktur zu spürbaren Einschränkungen. Traurige Nachrichten nach dem Tigerangriff in Dölzig in Nordsachsen. Der Tierpfleger ist seinen schweren Verletzungen erlegen. Frank Selig berichtet.
3: Ja, wie die Staatsanwaltschaft heute mitgeteilt hat, ist der 72-jährige Vertraute der bekannten Tigerdompteurin Carmen Zander bereits vor 4 Tagen im Krankenhaus gestorben. Und zwar offenbar noch bevor er schildern konnte, wie und warum der Angriff überhaupt passierte. Am 17. Mai war er bei der Versorgung der Tiere plötzlich von einem Tiger angegriffen und schwer verletzt worden. Danach erschoss die Polizei das geflüchtete Tier in einer nahen Gartenanlage. 6 der 8 anderen Katzen wurden mittlerweile beschlagnahmt und in ein Reservat nach Spanien gebracht.
2: Das sonst nicht für wenig Wasser bekannte München hat zunehmend Probleme mit der Trockenheit. Weil die Bewohner wieder mehr Wasser verbrauchen, hat die Stadtverwaltung strenge Regeln erlassen. Autos dürfen nur noch in Waschanlagen gewaschen werden, Rasenflächen dürfen nicht bewässert werden, Gärten dürfen zwischen 9 und 19 Uhr nicht gegossen werden. Es gibt weitere Einschränkungen und Bußgeldandrohungen von bis zu 50.000 Euro. Ein T-Rex-Skelett hat bei Sotheby's in New York einen neuen Rekordpreis erzielt. Nach einem Bietergefecht zwischen 7 Interessenten ist der Hammer bei gut 50 Millionen Dollar gefallen, umgerechnet rund 44 Millionen Euro. Damit ist laut Auktionshaus so viel wie noch nie zuvor für ein Dinosaurier-Skelett bezahlt worden. Das Fossil ist etwa 67 Millionen Jahre alt. Wer den Zuschlag bekommen hat, ist bisher nicht bekannt. Bei der Fußball-WM steht das erste Halbfinale an. Um 21 Uhr trifft Frankreich auf Europameister Spanien. Moritz Einzel berichtet.
4: Die Spanier haben sich mit maschineller Präzision in die Runde der letzten 4 gespielt. Superstar Lamine Yamal hatte noch nicht seine ganz großen Momente, aber Spanien funktioniert als Kollektiv und will erstmals seit dem Titel 2010 wieder ins WM-Finale. Frankreich könnte zum 3. Mal in Folge ins größte aller Endspiele einziehen, getragen vom oft genug magischen Offensivtrio Michael Olise, Ousmane Dembélé und natürlich Kylian Mbappé.
1: Das Sachsenwetter.
5: Im Laufe des Abends sowie in der Nacht stellenweise Schauer und Gewitter mit stürmischen Böen in Gewitternähe. Die Nachttiefstwerte liegen zwischen 15 und 13 Grad. Morgen mal Sonne, mal Wolken, einzelne Schauer und Gewitter, auch dabei 22 bis 27 Grad. Der Donnerstag sonnig und weitgehend trocken an die 30 Grad.
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5: Achtung Autofahrer, auf der 13 Dresden Richtung Berlin liegen Gegenstände zwischen Ortrand und Ruhland auf der rechten Spur. Und im Kreis Meißen ist weiterhin voll gesperrt nach Unfall die S100 zwischen Abzeig nach Tauscher und Abzeig nach Dobra. Geblitzt wird in Dresden auf der Stauffenbergallee sowie in Leipzig auf der Zwickauer Straße. Gute Fahrt!
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0: Das Sachsenwetter.
1: Im Laufe des Abends sowie in der Nacht stellenweise Schauer und Gewitter mit stürmischen Böen in Gewitternähe. Die Nachttiefstwerte liegen zwischen 15 und 13 Grad. Morgen mal Sonne, mal Wolken, einzelne Schauer und Gewitter, auch dabei 22 bis 27 Grad. Der Donnerstag sonnig und weitgehend trocken an die 30 Grad.
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1: Achtung Autofahrer, auf der 13 Dresden Richtung Berlin liegen Gegenstände zwischen Ortrand und Ruhland auf der rechten Spur. Und im Kreis Meißen ist weiterhin voll gesperrt nach Unfall die S100 zwischen Abzweig nach Tauscher und Abzweig nach Dobra. Geblitzt wird in Dresden auf der Stauffenbergallee sowie in Leipzig auf der Zwickauer Straße. Gute Fahrt!
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1: Wut, Trauer, Frust. Wir alle haben dann und wann mit unseren Gefühlen und Emotionen zu kämpfen. Und manches Mal wissen wir gar nicht so recht, wohin mit ihnen. Unterdrücken ist keine Lösung, das ist den meisten von uns auch klar. Denn irgendwann bahnen sie sich in den ungünstigsten Situationen ihren Weg an die Oberfläche. Wichtig ist also, den Gefühlen Raum zu geben und sich dabei gewiss zu sein, dass sie auch wieder verschwinden. Eine liebe Freundin hat mir mal erklärt, dass für sie die Gefühle nur zu Besuch sind. Und der verschwindet ja auch irgendwann wieder. Sie sind also da, aber sie machen uns nicht komplett als Person aus. Wir können sie da sein lassen mit dem Wissen, dass sie bald wieder verschwinden. Also, Besuch geht irgendwann wieder, auch wenn er uns auf die Nerven geht. Wie eben die schwierigsten Gefühle und Emotionen.
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3: Ich bin Stefan Schütz. Heute ist es genau 5 Jahre her. In der Nacht vom 14. auf den 15. Juli 2021 hat die Flut im Ahrtal mehr als 180 Menschen das Leben gekostet. Bundespräsident Steinmeier hat in Altena an die Opfer erinnert. Lea Matschulat berichtet.
4: 5 Jahre nach dem Hochwasser ist längst noch nicht alles wieder aufgebaut. Weggespült wurden damals ja auch komplette Straßen, Sportplätze und Geschäfte. Von den Mitteln, die der Bund für den Wiederaufbau im Ahrtal und in der Region bereitstellt, sind bislang gut 6 Milliarden Euro ausgezahlt worden. Insgesamt liegt eine Summe von bis zu 30 Milliarden Euro bereit.
3: Traurige Nachrichten nach dem Tigerangriff in Dölzig in Nordsachsen. Der Tierpfleger ist seinen schweren Verletzungen erlegen. Frank Selig berichtet.
5: Ja, wie die Staatsanwaltschaft heute mitgeteilt hat, ist der 72-jährige Vertraute der bekannten Tigerdompteurin Carmen Zander bereits vor 4 Tagen im Krankenhaus gestorben. Und zwar offenbar noch bevor er schildern konnte, wie und warum der Angriff überhaupt passierte. Am 17. Mai war er bei der Versorgung der Tiere plötzlich von einem Tiger angegriffen und schwer verletzt worden. Danach erschoss die Polizei das geflüchtete Tier in einer nahen Gartenanlage. 6 der 8 anderen Katzen wurden mittlerweile beschlagnahmt und in ein Reservat nach Spanien gebracht.
3: In Brüssel sind 6 Menschen bei einem Aufzugsunglück gestorben. Feuerwehrleute haben sie am Mittag leblos in einem abgestürzten Aufzug in einem Gebäude in der Innenstadt gefunden, das gerade umgebaut wird. Laut Staatsanwaltschaft gab es zuvor ein Feuer. 2 Aufzüge sind mehrere Stockwerke abgestürzt. Die genaue Ursache wird noch ermittelt. Bei den Toten handelt es sich vermutlich um Arbeiter der Baustelle. Die Stimmung im deutschen Einzelhandel wird nicht besser. Laut Umfrage des Handelsverbands gaben 63% der Händler an, ihre Geschäftslage habe sich im ersten Halbjahr verschlechtert. Vor einem Jahr waren es 51%. 42% bewerten ihre Lage aktuell sogar als schlecht. Das ist deutlich mehr als noch vor einem Jahr. Der Grund für die Stimmung, die Kunden halten sich beim Geldausgeben weiter zurück. In der Zeit als US-Präsident wird Donald Trump sehr reich. Eine Analyse des Magazins Spiegel zeigt, dass er in einem Jahr mehr als 21.000 Börsendeals getätigt hat. Banken haben das übernommen. Trumps Vorgänger Biden kam in 4 Jahren Amtszeit auf 13 gemeldete Wertpapiergeschäfte. Trump kassierte allein durch Kryptogeschäfte mehr als 1,4 Milliarden Dollar. Belege für einen kausalen Zusammenhang zwischen Trumps Investments und seiner Rolle als US-Präsident gibt es nicht.
2: Das Sachsenwetter.
6: In der Nacht stellenweise Schauer und Gewitter mit stürmischen Böen, Gewitter in Nähe. Tiefstwerte liegen in der Nacht zwischen 15 und 13 Grad. Morgen mal Sonne, mal mehr Wolken, einzelne Schauer und Gewitter, auch da möglich bei 22 bis 27 Grad. Donnerstag dann sonnig und weitgehend trocken an die 30 Grad. Schön sommerlich.
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6: Guten Abend auf die Straßen. Eine Meldung noch aus dem Kreis Meißen. Die S100 ist voll gesperrt nach Unfall zwischen Abzweig nach Tauschau und Abzweig nach Dobra. Und Superblitzer in Chemnitz, Dresdner Straße stadteinwärts sowie in Dresden, Kossebaude auf der Gartenstraße stadtauswärts.
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11: Das Sachsenwetter.
12: In der Nacht stellenweise Schauer und Gewitter mit stürmischen Böen, Gewitter in Nähe. Tiefstwerte liegen in der Nacht zwischen 15 und 13 Grad. Morgen mal Sonne, mal mehr Wolken, einzelne Schauer und Gewitter, auch da möglich bei 22 bis 27 Grad. Donnerstag dann sonnig und weitgehend trocken an die 30 Grad. Schön sommerlich.
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12: Guten Abend auf die Straßen. Eine Meldung noch aus dem Kreis Meißen. Die S100 ist vollgesperrt nach Unfall zwischen Abzweig nach Tauschern, Abzweig nach Dobra. Und Superblitzer in Chemnitz, Dresdner Straße stadteinwärts sowie in Dresden, Kossebaude auf der Gartenstraße stadtauswärts.
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22: Ich bin Florian Klaus. Die schwarz-rote Bundesregierung steckt weiter im Umfragetief. Laut Trendbarometer von RTL und NTV sind 82% der Befragten mit ihrer Arbeit unzufrieden. 85% sagen das über die Arbeit von Kanzler Merz, Suitas Wali berichtet.
0: Selbst unter den Anhängern von CDU und CSU ist mehr als die Hälfte mit der Regierungsarbeit unzufrieden. Bei der SPD sind es sogar fast 3/4. Dabei versucht die Koalition gerade mit einer ganzen Reihe von Reformen gegenzusteuern, etwa bei Gesundheit, Heizen und Rente. Auch Steuerentlastungen für kleine und mittlere Einkommen sind geplant.
22: Traurige Nachrichten nach dem Tigerangriff in Dölzig in Nordsachsen. Der Tierpfleger ist seinen schweren Verletzungen erlegen. Frank Selig berichtet.
1: Ja, wie die Staatsanwaltschaft heute mitgeteilt hat, ist der 72-jährige Vertraute der bekannten Tigerdompteurin Carmen Zander bereits vor 4 Tagen im Krankenhaus gestorben. Und zwar offenbar noch bevor er schildern konnte, wie und warum der Angriff überhaupt passierte. Am 17. Mai war er bei der Versorgung der Tiere plötzlich von einem Tiger angegriffen und schwer verletzt worden. Danach erschoss die Polizei das geflüchtete Tier in einer nahen Gartenanlage. 6 der 8 anderen Katzen wurden mittlerweile beschlagnahmt und in ein Reservat nach Spanien gebracht.
22: 5 Jahre nach der Flutkatastrophe im Ahrtal hat Kanzler Merz allen von Natur- und Klimakatastrophen betroffenen Menschen Unterstützung zugesagt. Deutschland sei mit dem Anspruch gegründet worden, keinen schutzbedürftigen Menschen schutzlos zu lassen, so Merz. Mitte Juli 2021 hatte sich nach Starkregen vor allem die Ahr in eine Sturzflut verwandelt. Mindestens 136 Menschen sind in Rheinland-Pfalz gestorben, 49 in Nordrhein-Westfalen. Zuwanderung stabilisiert den deutschen Arbeitsmarkt. Das zeigen neue Zahlen der Bundesagentur für Arbeit. Fast die Hälfte des Beschäftigungswachstums seit 2014 kam von ausländischen Arbeitskräften. 1/3 davon aus den wichtigsten Asylherkunftsländern. Trotzdem wird die Zahl der potenziell Erwerbstätigen dieses Jahr erstmals um rund 40.000 sinken. Viele Babyboomer gehen nämlich in Rente. Ein T-Rex-Skelett hat bei Sotheby's in New York einen neuen Rekordpreis erzielt. Nach einem Bietergefecht zwischen 7 Interessenten ist der Hammer bei gut 50 Millionen Dollar gefallen. Umgerechnet rund 44 Millionen Euro. Damit ist laut Auktionshaus so viel wie nie zuvor für ein Dinosaurier-Skelett bezahlt worden. Das Fossil ist etwa 67 Millionen Jahre alt. Wer den Zuschlag bekommen hat, ist bisher nicht bekannt.
21: Das Sachsenwetter.
17: In der Nacht stellenweise Schauer und Gewitter mit stürmischen Böen, Gewitter in Nähe. Tiefstwerte liegen in der Nacht zwischen 15 und 13 Grad. Morgen mal Sonne, mal mehr Wolken, einzelne Schauer und Gewitter, auch da möglich bei 22 bis 27 Grad. Donnerstag dann sonnig und weitgehend trocken an die 30 Grad. Schön sommerlich.

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16: Das Sachsenwetter.
17: In der Nacht stellenweise Schauer und Gewitter mit stürmischen Böen, Gewitter in Nähe. Tiefstwerte liegen in der Nacht zwischen 15 und 13 Grad. Morgen mal Sonne, mal mehr Wolken, einzelne Schauer und Gewitter, auch da möglich bei 22 bis 27 Grad. Donnerstag dann sonnig und weitgehend trocken an die 30 Grad. Schön sommerlich.
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13: Ich bin Florian Klaus. 5 Jahre nach der Flutkatastrophe hat das Ahrtal der Opfer gedacht. Bei einer Gedenkveranstaltung mit Bundeskanzler Merz in Bad Neuenahr-Ahrweiler erinnerte eine Schweigeminute an die mindestens 135 Toten. Sabine Koppers berichtet von dort.
14: Ja, der Marktplatz war voll, aber durch die vorhandene Bestuhlung aufgrund des Kanzlerbesuchs nicht so voll wie vorher erwartet. Merz wurde dann bei seiner Ankunft tatsächlich auch mit einzelnen Buhrufen empfangen. Er, der rheinland-pfälzische Ministerpräsident Schnieder und der Bürgermeister von Bad Neuenahr-Ahrweiler haben in ihren Reden natürlich der Opfer gedacht und sich bei den vielen freiwilligen Helfenden bedankt. Und Schnieder hat sich für das Staatsversagen vor, während und nach der Flut entschuldigt.
13: Die Deutsche Bahn ist in diesem Jahr in 2200 Fällen Ziel von Sabotage geworden, 7% mehr als im Vorjahr. Die Bild berichtet über einen internen Lagebericht. Ein Anschlag ist zuletzt in Neu-Wulmstorf passiert. Ein wichtiger Verteilerkasten hat gebrannt und 200 Zugfahrten fielen aus. Immer wieder führen Brandanschläge auf die Bahninfrastruktur zu spürbaren Einschränkungen. Immer weniger Menschen wollen ihren Wehrdienst leisten. Bis Ende Juni sind beim Bundesamt für Familie und zivilgesellschaftliche Aufgaben fast 5.900 Anträge eingegangen, in denen der Kriegsdienst verweigert wird. Das sind jetzt schon deutlich mehr als im gesamten vergangenen Jahr. Der neue Wehrdienst ist freiwillig, die Wehrpflicht ist seit Jahren ausgesetzt. Ein T-Rex-Skelett hat bei Sotheby's in New York einen neuen Rekordpreis erzielt. Nach einem Bietergefecht zwischen 7 Interessenten ist der Hammer bei gut 50 Millionen Dollar gefallen. Umgerechnet rund 44 Millionen Euro. Damit ist laut Auktionshaus so viel wie nie zuvor für ein Dinosaurier-Skelett bezahlt worden. Das Fossil ist etwa 67 Millionen Jahre alt. Wer den Zuschlag bekommen hat, ist bisher nicht bekannt. Traurige Nachrichten nach dem Tigerangriff in Dölzig in Nordsachsen. Der Tierpfleger ist seinen schweren Verletzungen erlegen. Frank Selig berichtet.
15: Ja, wie die Staatsanwaltschaft heute mitgeteilt hat, ist der 72-jährige Vertraute der bekannten Tigerdompteurin Carmen Zander bereits vor 4 Tagen im Krankenhaus gestorben. Und zwar offenbar noch bevor er schildern konnte, wie und warum der Angriff überhaupt passierte. Am 17. Mai war er bei der Versorgung der Tiere plötzlich von einem Tiger angegriffen und schwer verletzt worden. Danach erschoss die Polizei das geflüchtete Tier in einer nahen Gartenanlage. 6 der 8 anderen Katzen wurden mittlerweile beschlagnahmt und in ein Reservat nach Spanien gebracht.
3: Das Sachsenwetter.
16: In der Nacht stellenweise Schauer und Gewitter mit stürmischen Böen, Gewitter in Nähe. Tiefstwerte liegen in der Nacht zwischen 15 und 13 Grad. Morgen mal Sonne, mal mehr Wolken, einzelne Schauer und Gewitter, auch da möglich bei 22 bis 27 Grad. Donnerstag dann sonnig und weitgehend trocken an die 30 Grad. Schön sommerlich.

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21: Das Sachsenwetter.
22: In der Nacht stellenweise Schauer und Gewitter mit stürmischen Böen, Gewitter in Nähe. Tiefstwerte liegen in der Nacht zwischen 15 und 13 Grad. Morgen mal Sonne, mal mehr Wolken, einzelne Schauer und Gewitter, auch da möglich bei 22 bis 27 Grad. Donnerstag dann sonnig und weitgehend trocken an die 30 Grad. Schön sommerlich.
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14: Ich bin Florian Klaus. Spanien ist der erste Finalist bei der Fußball-Weltmeisterschaft. Der Europameister hat das Halbfinale von Dallas gegen Frankreich souverän mit 2:0 gewonnen. Mikel Oyarzabal traf im ersten Durchgang per Elfmeter für Spanien. Pedro Porro erzielte den zweiten Treffer nach dem Seitenwechsel. Im WM-Finale treffen die Spanier am Sonntag in New York auf den Sieger des zweiten Halbfinales zwischen England und Argentinien. Mindestens 135 Menschen sind vor 5 Jahren bei der Flutkatastrophe im Ahrtal gestorben. Bei einer Gedenkfeier hat der rheinland-pfälzische Ministerpräsident Schnieders sich mit deutlichen Worten entschuldigt.
0: Es ist das Versprechen und die Zusage des Staates, seine Bürgerinnen und Bürger zu schützen. Dieses Versprechen wurde nicht eingehalten. Der Staat hat in dieser Frage und in dieser Nacht versagt.
14: Auch Bundeskanzler Merz war in Bad Neuenahr-Ahrweiler dabei. Er sagte, dass niemand mit der Furcht vor Naturkatastrophen allein bleiben dürfe. Insgesamt 17 Mexikaner sind bei Einsätzen der US-Einwanderungsbehörde ICE oder in deren Haftzentren ums Leben gekommen. Mexiko schaltet darum jetzt die Vereinten Nationen ein. In einem Schreiben an den Hochkommissar für Menschenrechte Türk bittet Außenminister Velasco darum, die Todesfälle prüfen zu lassen. Mexiko hatte schon angekündigt, nicht nur diplomatisch, sondern auch juristisch gegen Verantwortliche vorgehen zu wollen. Es war ein gewaltiges Projekt für Neuss. Auf einem 38 Hektar großen Gelände einer früheren Pferderennbahn ist zur dortigen Landesgartenschau ein neuer Stadtpark entstanden. Seit Mitte April sind dort zur Halbzeit der Gartenschau rund 265.000 Besucher gezählt worden. Noch nicht ganz die Hälfte des Ziels von 650.000 Schaulustigen. Die Veranstalter setzen aber auf die verbleibende Sommerzeit. Traurige Nachrichten nach dem Tigerangriff in Dölzig in Nordsachsen. Der Tierpfleger ist seinen schweren Verletzungen erlegen. Frank Selig berichtet.
15: Ja, wie die Staatsanwaltschaft heute mitgeteilt hat, ist der 72-jährige Vertraute der bekannten Tigerdompteurin Carmen Zander bereits vor 4 Tagen im Krankenhaus gestorben. Und zwar offenbar noch bevor er schildern konnte, wie und warum der Angriff überhaupt passierte. Am 17. Mai war er bei der Versorgung der Tiere plötzlich von einem Tiger angegriffen und schwer verletzt worden. Danach erschoss die Polizei das geflüchtete Tier in einer nahen Gartenanlage. 6 der 8 anderen Katzen wurden mittlerweile beschlagnahmt und in ein Reservat nach Spanien gebracht.
10: Das Sachsenwetter.
16: Diese Nacht wechselbewölkt, teils mit Schauern und Gewittern bei Tiefstwerten um die 14 Grad und stürmische Böen sind auch mit dabei in Gewitternähe. Heute mal Sonne, mal mehr Wolken, einzelne Schauer und Gewitter auch weiterhin bei 22 bis 27 Grad. Der Donnerstag sonnig und weitgehend trocken an die 30 Grad, Freitag wieder unbeständiger und Temperaturen gehen etwas zurück.

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15: Ich bin Florian Klaus. Spanien hat das Finale der Fußball-Weltmeisterschaft erreicht. Der Europameister besiegte im Halbfinale in Arlington bei Dallas Frankreich souverän mit 2:0. Es ist die erste WM-Finalteilnahme für die Spanier seit dem Titelgewinn 2010. Moritz Einzel berichtet.
16: Das spektakulärste Team dieser WM, das waren ja eigentlich die Franzosen. Doch gegen Spaniens Präzision im Ballbesitz fand das Team um Kylian Mbappé kein Mittel. Mikel Oyarzabal brachte Spanien in der 22. Minute in Führung per Elfmeter. Pedro Porro erzielte den zweiten Treffer in der 58. Minute. Im großen Finale von New York treffen die Spanier nun am Sonntag auf den Sieger des zweiten Halbfinales, England gegen Argentinien.
15: Am 5. Jahrestag der Ahrtal-Katastrophe haben unter anderem Bundespräsident Steinmeier und Kanzler Merz der Opfer der Flut gedacht. Merz betonte bei einer Gedenkfeier, dass niemand mit der Furcht vor Naturkatastrophen der Folgen des Klimawandels allein gelassen werden dürfe. Mindestens 136 Menschen waren im Juli 2021 allein in Rheinland-Pfalz ums Leben gekommen, außerdem 49 in NRW. Die Arbeit der Bundesregierung stößt in Umfragen auch nach der Ankündigung des neuen Reformpakets auf wenig Begeisterung. Im Trendbarometer von RTL und NTV sind 82% der Befragten unzufrieden mit der Koalition. Heißt auch, weniger als jeder Fünfte ist zufrieden. Für Kanzler Merz liegt die Zustimmung sogar nur bei 14%. Nach mehr als einem Jahrhundert hat die Grenzbarriere zwischen Spanien und Gibraltar ausgedient. Seit Mitternacht gibt es keine Kontrollen mehr zwischen dem EU-Land und dem britischen Gebiet. Im Jahr 1908 war ein Kilometer langer symbolträchtiger Metallzaun errichtet worden, der soll jetzt abgebaut werden. Spaniens Außenminister Alvarez sprach von einem historischen Ereignis. Erstmals nach drei Jahrhunderten würden sich beide Seiten die Hände reichen. Die rechtsextreme Maler Svenja Liebig kommt heute in die JVA Chemnitz. Das teilte sie selbst auf der Plattform X mit. Im Frauengefängnis hoffe sie auf eine Einzelzelle und wolle eine elektronische Schreibmaschine sowie ein Kleid mit Leopardenmuster beantragen. Liebig war 2023 noch mit dem Namen Sven unter anderem wegen Volksverhetzung zu anderthalb Jahren Haft verurteilt worden. Nach der Flucht war Liebig in Tschechien verhaftet worden. Ein Gericht in Prag stimmte jetzt der Auslieferung zu.
6: Das Sachsenwetter.
14: Diese Nacht wechselbewölkt, teils mit Schauern und Gewittern bei Tiefstwerten um die 14 Grad und stürmische Böen sind auch mit dabei in Gewitternähe. Heute mal Sonne, mal mehr Wolken, einzelne Schauer und Gewitter auch weiterhin bei 22 bis 27 Grad. Der Donnerstag sonnig und weitgehend trocken an die 30 Grad, Freitag wieder unbeständiger und Temperaturen gehen etwas zurück.

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25: Ich bin Florian Klaus. Spaniens Fußballer stehen im WM-Finale. Das Team hat sich im Halbfinale von Dallas gegen Frankreich überraschend souverän mit 2:0 durchgesetzt. Torschützen für Spanien waren Mikel Oyarzabal per Elfmeter sowie Pedro Porro. Im Endspiel am Sonntag in New York treffen die Spanier auf den Sieger des zweiten Halbfinales heute Abend zwischen England und Argentinien. Frankreich bleibt am Samstag das Spiel um Platz 3. 5 Jahre nach der Flutkatastrophe hat das Ahrtal der Opfer gedacht. Bei einer Gedenkveranstaltung mit Bundeskanzler Merz in Bad Neuenahr-Ahrweiler erinnerte eine Schweigeminute an die mindestens 135 Toten. Sabine Koppers berichtet von dort.
0: Ja, der Marktplatz war voll, aber durch die vorhandene Bestuhlung aufgrund des Kanzlerbesuchs nicht so voll wie vorher erwartet. Merz wurde dann bei seiner Ankunft tatsächlich auch mit einzelnen Buhrufen empfangen. Er, der rheinland-pfälzische Ministerpräsident Schnieder und der Bürgermeister von Bad Neuenahr-Ahrweiler haben in ihren Reden natürlich der Opfer gedacht und sich bei den vielen freiwilligen Helfenden bedankt. Und Schnieder hat sich für das Staatsversagen vor, während und nach der Flut entschuldigt.
25: Das US-Militär blockiert wieder iranische Häfen. Schiffe sollen daran gehindert werden, den Iran anzusteuern oder von dort wegzufahren. US-Präsident Trump hatte vorher die Ankündigung einer Gebühr wieder zurückgenommen, die für die Fahrt durch die Straße von Hormuz fällig werden sollte. Stattdessen soll es Abkommen mit Golfstaaten geben, die ihn kontaktiert hätten. Wer das genau gewesen sein soll, sagte er nicht. Es war ein gewaltiges Projekt für Neuss. Auf einem 38 Hektar großen Gelände einer früheren Pferderennbahn ist zur dortigen Landesgartenschau ein neuer Stadtpark entstanden. Seit Mitte April sind dort zur Halbzeit der Gartenschau rund 265.000 Besucher gezählt worden. Noch nicht ganz die Hälfte des Ziels von 650.000 Schaulustigen. Die Veranstalter setzen aber auf die verbleibende Sommerzeit. Die rechtsextreme Maler Svenja Liebig kommt heute in die JVA Chemnitz. Das teilte sie selbst auf der Plattform X mit. Im Frauengefängnis hoffe sie auf eine Einzelzelle und wolle eine Elektrizität.